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0: Einen schönen guten Morgen wünsche ich Ihnen. Es ist Mittwoch, der 3. Juni, 6 Uhr und das sind die Radio Tirol Nachrichten.
1: Mädchen aus Schließfach im Bozner Einkaufszentrum gerettet. Mordversuch in Kardaun, Verdächtiger bleibt in Haft. Und heute wird es etwas besser mit dem Wetter. Ich bin Marlies Winkler, guten Morgen.
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1: Viel Aufregung hat es gestern in einem Einkaufszentrum in Bozen gegeben. Ein 5-jähriges Mädchen hat sich beim Spielen selbst in ein Schließfach eingesperrt. Diese Schließfächer gibt es, damit Besucher ihre Rucksäcke und Koffer während des Einkaufens dort lassen können. Als die Eltern bemerkten, dass ihre Tochter sich eingeschlossen hatte, haben sie die Polizei gerufen. Die konnte das Mädchen rasch befreien und den Eltern übergeben. Es blieb unverletzt. Das Kind und seine Eltern sind mit einem Schrecken davon gekommen. Nun zum Vorfall an der Tankstelle in Kardaun. Der 55-jährige Verdächtige muss im Gefängnis bleiben. Das hat der Haftrichter entschieden. Wie berichtet, wird dem Mann versuchter Mord vorgeworfen. Er soll einem 67-Jährigen einen heftigen Schlag verpasst haben. Dieser ist dann zu Boden gestürzt und hat sich schwer am Kopf verletzt. Er liegt seitdem auf der Intensivstation im Krankenhaus Bozen. Sein Zustand bleibt kritisch. Die Karabiniere hören nun verschiedene Zeugen an, um den Grund für den Angriff herauszufinden. In Nordtirol gibt es wieder Aufregung, was die Geschlechterrollen in Traditionsvereinen anbelangt. Wir hatten ja darüber berichtet, dass zwei Schützenkompanien den Frauen Gewehre geben wollten, das aber abgelehnt wurde. Nun die nächste Polemik. Dieses Mal geht es um männliche Marketender. Eine Musikkapelle hätte beim Bezirksschützenfest in Hall in Tirol mitmarschieren sollen. Sie wurde allerdings gebeten, nur mit weiblichen Marketenderinnen auszurücken. Die Musikkapelle wollte das aber nicht, also wurde sie vom Schützenbezirk Hall ausgeladen, mit der Begründung, dass man Diskussionen und erneute Kontroversen vermeiden wollte. Der Obmann des Tiroler Blasmusikverbandes hat für die Ausladung kein Verständnis und spricht von einem starken Stück. Männliche Marketender hätten bei den Tiroler Musikkapellen einen Platz, sagt er. Die EU macht den Weg frei für Abschiebezentren in Drittstaaten. In die speziellen Abschiebezentren außerhalb der EU sollen abgelehnte Asylbewerber kommen, die nicht in ihre Herkunftsländer zurückgebracht werden können, zum Beispiel weil das Heimatland sich weigert, sie zurückzunehmen. In Südtirol werden die neuen EU-Regeln begrüßt. Die Freiheitlichen schreiben, dass die Entscheidung ein richtiger Schritt sei, dass dies aber noch lange nicht genug sei. Es brauche einen umfassenden Kurswechsel in der europäischen Migrationspolitik. Heute öffnet ein weiteres Gemeinschaftshaus in Südtirol, und zwar jenes in Leifers. Dort befinden sich ab sofort die bisherigen Gesundheits- und Sozialdienste des Sprengels, die Hauskrankenpflege, Mütterberatungsstelle, Blutabnahmestelle und Facharztambulatorien. Neu ist ein Ambulatorium für kleine Dringlichkeiten. Dorthin kann man sich etwa wenden, wenn man Grippesymptome hat, Rücken- und Gelenkschmerzen oder leichte Verletzungen. Das soll die Notaufnahmen in den Krankenhäusern entlasten.
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0: Um 3:56 und wir starten mit Regen in den Tag. Dominik Reisch, guten Morgen.
3: Schönen guten Morgen. Im Großteil des Landes fallen noch Regentropfen. Vom Reisch her beginnt es bei Nordföhn schon langsam aufzulockern. Im Pustertal hört es zuletzt auf zu regnen. Die Temperaturen klettern noch auf 17 bis 26 Grad. Aktuell messen wir in Altrei 8 Grad, in Andrian 13, in Prat 9 und in Issing 8 Grad. Das ist so schwierig, wenn man sich vorher einen Witz erzählt und dann muss man das weiter vorlesen.
0: Das ist fies. Und nein, wir erzählen Ihnen diesen Witz jetzt nicht.
3: Nein, besser nicht.
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3: Gesperrt ist die Gemeindestraße Lengstein-Barbian nach einem Steinschlag. Bis morgen noch ausweichen geht über die Brenner Staatsstraße. Die Finchgauer Staatsstraße bei Latsch ist nach dem Steinschlag schon wieder geöffnet. Auf der Brenner Autobahn alles okay, werden uns keine Probleme gemeldet. Sichere Fahrt.
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0: Aber es tut gut, mit einem Witz in den Tag zu starten. Definitiv. Schönen guten Morgen um 4:06.
3: Morgen.

of My Father, das ist Chick Corea Chip und da hat natürlich auch Giorgio Moroder seine Finger mit im Spiel bei diesem Song. Einen schönen guten Morgen mit Georg Danzer und davor Belinda Carlisle, Heaven is a Place on Earth.

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1: Wir haben 16 nach 6 und da schauen wir gerne drauf, jetzt beim abnehmenden Steinbockmond. Vielleicht dann den Verwöhntag einlegen. Die Mondtipps hat Vivian Dockler.
2: Perfekt dafür der Steinbockmond. Der schaut vor allem auf unsere Nägel. Für die Pflege optimal und auch fürs Haare schneiden, damit es kräftiger und dichter nachwächst. Wer sich schnell wachsendes Haar wünscht, wartet besser noch. Was sich aber jetzt auch auszahlt, ist die Haarentfernung, da es länger glatt bleibt. Auch für einen Fastenbeginn bietet sich der Tag an. Der Körper kann jetzt besonders gut Salze aufnehmen. Dazu etwas Gemüse wie Kartoffeln oder Lauch. Die werden gut verwertet.
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What is love, fragt sich Howard Jones. Einen schönen guten Morgen wünschen wir, wenn Sie gerade aus dem Haus gehen. Regenschirm nicht vergessen, den braucht es heute ganz besonders. Das Nass, das bisher gefallen ist, hat unserer Natur unglaublich gut getan. Reden wir noch drüber und sind gar nicht böse, wenn es ordentlich herunterkommt.

0: Jennifer Rush oder wie es in ihrem Ausweis steht, Heidi Stern. Schönen guten Morgen, wir haben es 6:35.
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2: Guten Morgen, ich bin Marlies Winkler. Nach dem Vorfall an einer Tankstelle in Kardaun bleibt der 55-jährige Verdächtige in Haft. Das hat der Haftrichter entschieden. Indes werden Zeugen angehört, um den Grund für den Angriff zu ermitteln. Das 67-jährige Opfer befindet sich weiterhin in kritischem Zustand. Mit einem Schrecken davongekommen sind ein 5-jähriges Mädchen und seine Eltern. Das Mädchen hat sich in einem Bozner Einkaufszentrum beim Spielen selbst in ein Schließfach eingesperrt, konnte von der Polizei aber rasch wieder befreit werden. Heute öffnet das neue Gemeinschaftshaus in Leifers. Dort sind die bisherigen Gesundheits- und Sozialdienste des Sprengels untergebracht, sowie ein neues Ambulatorium für kleine Dringlichkeiten. In Südtirol sind insgesamt 12 Gemeinschaftshäuser geplant. In Nordtirol gibt es Polemikum, männliche Marketender. Eine Musikkapelle ist deshalb vom Bezirksschützenfest in Hall in Tirol ausgeladen worden. Der Obmann des Tiroler Blasmusikverbandes verurteilt diese Ausladung. Die EU macht den Weg frei für Abschiebezentren in Drittstaaten. Die Regierung in Rom könnte nach einigen rechtlichen Anpassungen so die gebauten Abschiebezentren in Albanien nutzen. Die Südtiroler Freiheitlichen begrüßen die neuen strengeren EU-Asylregeln.
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0: Um 6:45 jetzt, da schauen wir auf die Brennerautobahn nach Nordtirol zuerst.
3: Ein paar Minuten verlieren Sie auf der Südspur zwischen Matra und Nösslach bei der Lueck-Baustelle. Gesperrt nach einem Steinschlag, die Gemeindestraße Lengstein-Barbian, weichen Sie über die Brenner Staatsstraße aus. Sonst alles okay? Sichere Fahrt?
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3: Alles grau, fast alles nass, in vielen Tälern noch Regentropfen jetzt. Im Finchgau hat es schon aufgehört, von dort her wird sich auch noch die Sonne durchboxen. Der Föhn sorgt für eine Wetterbesserung heute. Die Temperaturen klettern noch auf 17 bis 26 Grad. Aktuell meldet Kurtinik 14 Grad, Laien 8, Latsch 11 und Geist 10 Grad.
0: So, da ist schon einiges zusammengekommen und wir schauen auch gleich in die Messdegel hinein, was da so alles an Regen gefallen ist und wie viel vor allen Dingen.
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Manfred Mann's Earth Band hier im Radio Tirol. Becker, schönen guten Morgen um 10 nach halb 7. Feuer, Funken, Regen, Julian David.

0: einfach nur Regen, der da heruntergekommen ist. Ich meine, die drei Junitage haben schon gleich viel Regen gebracht wie der gesamte Mai, Dominik Reich.
1: In Bozen zum Beispiel sind jetzt über 40 Liter pro Quadratmeter gefallen. Fast genau diese Menge war es auch im ganzen Mai. Heute am Vormittag beginnt es bei Nordföhn aufzulockern. Der nächste große Regenschwall kommt morgen am Abend.
0: Also noch ist nicht Schluss. Mhm. Und das ist auch gut so für die Natur. Schönen guten Morgen.
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Na, ah, das ist ein richtiger Klassiker. The Tokens, The Lion Sleeps Tonight. 12 Minuten noch. Dann ist 7 Gianna Nannini bei uns, Fotoromanza.

0: Schönen guten Morgen, 8:07. Ich bin Renate Holzner, Gianna Nannini. 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
4: Einen schönen guten Morgen, der 3. Juni um 7. Und das sind die Radio Tirol Nachrichten.
5: Im Schließfach eingesperrt, 5-jähriges Mädchen gerettet. Mordversuch in Kardaun, Verdächtiger bleibt in Haft. Und jetzt ist es noch unbeständig, später lockert es dann auf. Ich bin Marlies Winkler, guten Morgen.
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5: Viel Aufregung hat es gestern in einem Einkaufszentrum in Bozen gegeben. Ein 5-jähriges Mädchen hat sich beim Spielen selbst in ein Schließfach eingesperrt. Diese Schließfächer sind da, damit Besucher ihre Rucksäcke und Koffer während des Einkaufens dort lassen können. Als die Eltern bemerkten, dass ihre Tochter sich eingeschlossen hatte, haben sie die Polizei gerufen. Diese konnte das Mädchen rasch befreien und den Eltern übergeben. Es blieb unverletzt. Das Kind und seine Eltern sind mit einem Schrecken davongekommen. Nun zum Vorfall an der Tankstelle in Kardaun. Der 55-jährige Verdächtige muss im Gefängnis bleiben. Das hat der Haftrichter nun entschieden. Wie berichtet, wird dem Mann versuchter Mord vorgeworfen. Er soll einen 67-Jährigen einen heftigen Schlag verpasst haben. Dieser ist dann zu Boden gestürzt und hat sich schwer am Kopf verletzt. Er liegt seitdem auf der Intensivstation im Krankenhaus Bozen. Sein Zustand bleibt kritisch. Die Karabiniere hören nun verschiedene Zeugen an, um den Grund für den Angriff herauszufinden. Die EU will Abschiebungen leichter machen. Sie hat deswegen nun den Weg freigemacht für die umstrittenen Verschärfungen der Asylregeln. Unter anderem geht es dabei um Abschiebe- bzw. Rückkehrzentren in Ländern außerhalb der EU. Dieter Ebeling, wie soll das konkret funktionieren und vor allem ab wann?
6: Also geplant sind Rückkehrzentren im Ausland und in diese Zentren sollen Menschen abgeschoben werden, die ausreisepflichtig sind, aber die bisher nicht abgeschoben werden können. Und zwar, weil das Heimatland sie nicht zurücknehmen will oder es keine diplomatischen Beziehungen gibt. Ab wann, das steht noch nicht fest. Das neue EU-Asylsystem mit einheitlichen Regeln soll ab diesem Juni schon funktionieren, theoretisch jedenfalls.
5: Italien hat ja bereits Abschiebezentren in Albanien bauen lassen. Diese werden allerdings noch nicht wirklich genutzt. Und wegen der neuen EU-Regeln müssen die aktuellen italienischen Regeln für die Abschiebezentren noch einmal überarbeitet werden. In Nordtirol sorgen Geschlechterrollen in Traditionsvereinen wieder für Aufregung. Dieses Mal geht es um männliche Marketender. Eine Musikkapelle hätte beim Bezirksschützenfest in Hall in Tirol mitmarschieren sollen. Sie wurde allerdings gebeten, nur mit weiblichen Marketenderinnen auszurücken. Die Musikkapelle wollte das aber nicht und wurde deshalb ausgeladen, mit der Begründung, dass man Diskussionen und erneute Kontroversen vermeiden wollte. Kontroversen hat es zuvor gegeben, weil 2 Schützenkompanien den Frauen Gewehre geben wollten. Auch das hatte für viel Aufregung gesorgt und wurde schließlich abgelehnt. Heute öffnet ein weiteres Gemeinschaftshaus in Südtirol, und zwar jenes in Leifers. Dort befinden sich ab sofort die bisherigen Gesundheits- und Sozialdienste des Sprengels, die Hauskrankenpflege, Mütterberatungsstelle, Blutabnahmestelle und Facharztambulatorien. Und neu ist ein Ambulatorium für kleine Dringlichkeiten. Dorthin kann man sich etwa wenden, wenn man Grippesymptome hat oder leichte Verletzungen. Und das soll die Notaufnahmen in den Krankenhäusern entlasten. In Südtirol sind insgesamt 12 Gemeinschaftshäuser geplant. Ja, und ein Zwischenhoch bringt uns heute etwas besseres Wetter. Alle Details dazu hören Sie gleich.
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7: 5:05, ja, ein nasser Junimorgen. Dominik Reich.
8: Wolken so weit das Auge reicht. Im Finchgau hat es schon aufgehört zu regnen. Von dort her wird sich heute auch so langsam die Sonne raustrauen. 17 bis 26 Grad bei Föhn werden es heute. Aktuell messen wir in Klausen 12 Grad, in Kurtatsch 13, in Natz 10 und am Brenner 8 Grad.
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8: Vorsicht, defekter LKW auf der Bustertaler Staatsstraße in Fahrtrichtung Bruneck zwischen Mühlpark und Niederfintel. Karabinieri und Abschlepper sind schon da. Fast 3 Kilometer Stau in Fahrtrichtung Brixen. Bitte besonders aufs Stauende achten in beiden Fahrtrichtungen. Weitere Info für die Bustertaler Staatsstraße genau bei Niederfintel. In weniger als einer Stunde um 8 wird dort wegen Holzsteigerungsarbeiten die Fahrspur in Richtung Brixen gesperrt. Sie werden durch das Dorf umgeleitet dann. Auf der Brennerautobahn südwärts dauert es etwas länger bei der Lueck-Baustelle, Kolonne zwischen Matrei und Nösslach. Kurze Info für Bozen. Die Laurinstraße wird ab heute einen Monat lang gesperrt mit Umleitung über die Crispystraße. Es werden Fernwärmerohre verlegt. Gesperrt nach einem Steinschlag die Gemeindestraße Lenkstein-Barbian. Die Umleitung geht über die Brenner Staatsstraße. Sichere Fahrt.
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7: Schönen guten Morgen jetzt um 7:07. Das Wochenende war nicht nur lang, es war für viele auch ganz besonders. Inmitten des Grand Prix-Zirkus in Mugello, die Top-Liga der Motorrad-Weltmeisterschaft live zu erleben, wurde zugunsten von Südtirol Hilft im Dezember ersteigert und jetzt wurde eingelöst. Über ein ganz besonderes Erlebnis lassen wir uns gleich vorschwärmen. 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

0: Tracy Chapman, Talking About the Revolution, 12 nach 7. Ich bin Renate Holzner, guten Morgen. Die MotoGP ist die Top-Liga der Motorrad-Weltmeisterschaft. Im Dezember wurde zugunsten von Südtirol Hilft ein Wochenende versteigert und das sogar zweimal. Nun wurde eingelöst, Radio-Tirol-Reporter Thomas Angerer hat die Rückkehrer getroffen.
1: 15.500 Euro, doppelt gut investiert, in eine gute Sache und in eine Menge Spaß. Josef Unterholzen und seine Freunde waren ganz nah dran in Mugello.
2: Mugello ist eine sehr bekannte Rennstrecke. Früher hat es sogar Formel 1 gegeben. Und jetzt so tragen sie halt das MotoGP aus. Muss man einfach einmal wirklich live gesehen haben, das ist der Wahnsinn.
1: Günther Steiner, Formel 1-Legende und jetzt in der MotoGP tätig, hat Einblicke gewährt, die nur wenigen vorbehalten sind.
2: Sie haben das hervorragend organisiert. In der Box drin sind wir verpflegt worden, das will ich rufen. Und dann gekannt, in der Box hineingehen, das sozusagen mit Motorradeln, Haut noch anschauen und in der Boxengasse hinein. Gigantisch.
1: Auch weil die Motorsportverrückten Südtiroler mit den Fahrern und Mechanikern fachsimpeln konnten.
2: Jeder kennt jeden Handgriff. Gewaltig, so ein Radl montieren, so und wenig Rad sind immer nur. Ich staune allem, bis sie das wirklich professionell machen. Also.
1: Die Qualifikation und das Rennen intensiv miterleben, das sind schon Momente für die Ewigkeit, sagt Unterholz.
2: Das sind die schnellsten Motorradl. Was gibt es? Das muss man echt sehen an der Strecke, weil das sieht schon Fernsehen nicht. Genial einfach.
0: Ja, das Erlebnis wurde gleich zweimal versteigert. Am Ende kamen 31.000 Euro für Südtirol Hilft zusammen. Danke.

0: Wir haben es jetzt 7:20 Uhr, Mittwoch früh. Guten Start zurück für so einige in die Arbeit. Schule ist auch wieder ein Thema. Und wir klicken und blättern uns für Sie durch die News des Morgens.
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0: Der Monat Juni wird ja weltweit als Pride-Monat gefeiert, steht für mehr Vielfalt, sexuelle Akzeptanz und Gleichberechtigung. Aber für manche Südtiroler Politiker ist er weiterhin ein rotes Tuch. Monika Gogel, stellvertretende Redaktionsleiterin. Guten Morgen.
2: Guten Morgen. Landeshauptmann für offene Gesellschaft, Freiheitliche für Neutralität. Lesen wir auf der Titelseite der Dolomiten auf Stoll. Von einem Regierungsstreit schreibt Rhein-News PZ. Worum geht's? Die Südtiroler Landesregierung hat beschlossen, Landesgebäude im Juni mit Regenbogenflagge zu beflaggen. Roland Stauder, Obmann der Südtiroler Freiheitlichen, kritisiert scharf. Öffentliche Gebäude müssten neutral bleiben. Die ganzen Pride-Veranstaltungen gingen über das Ziel hinaus. Seine Partei stehe zu Tradition und Familie.
0: Der Juni ist aber auch einer der Top-Hochzeitsmonate.
2: Und immer mehr Paare aus dem Ausland wählen für den schönsten Tag in ihrem Leben Hochzeitslocations in Südtirol. Aber da gibt es gleich mehrere Probleme. Zum einen ein hoher bürokratischer Aufwand für unsere Standesämter. Und zweitens, viele Paare würden in ihrer größten Verliebtheit nicht daran denken, dass die Beziehung auch in die Brüche gehen könnte und sie im Falle einer Scheidung diese wieder in Südtirol in der Hochzeitsgemeinde abwickeln müssten. Deshalb haben viele beliebte Hochzeitsdestinationen Bedingungen eingeführt, zum Beispiel Kastelroth, Völs, Nals. Die Details dazu in den Dolomiten.
0: Richtig frech, Laptops und Fernseher wurden aus der Grundschule von Burgstall gestohlen.
2: Insgesamt 11 Laptops und 2 Fernseher wurden zwischen Freitag und gestern Dienstag gestohlen, also in der schulfreien Zeit. Die Carabinieri, die gehen davon aus, dass mehrere Personen am Einbruch beteiligt waren. Man hofft auf Hinweise aus der Bevölkerung, lesen wir auf Stoll.at.
0: Die hohen Gehälter der Südtiroler Politiker haben es ins italienische Fernsehen geschafft.
2: Im Fokus Alexander Urzi. Der soll im Herbst eine Vorauszahlung von 900.000 Euro bekommen. Und Ex-Landesrat Michel Leimer. Dieser habe bereits 1,5 Millionen Euro Rentenvorschuss erhalten. Letzterer bekam Besuch vom Moderator der Sendung Fuori dal Coro auf Rete Quattro. Wurde von ihm vor laufender Kamera zur Rede gestellt. Die Reaktionen und die Hintergründe, Topstory in die neue Südtiroler Tageszeitung.
0: Die Angriffe im Nahen Osten gehen weiter.
2: Der Iran greift Kuwait und Bahrain an. Auch eine US-Basis wurde angegriffen. Lesen wir heute auf vielen nationalen und internationalen Medienportalen. Auch die USA fliegt neue Luftangriffe. Und Israel bombardiert weiterhin den Libanon. Also von Frieden keine Rede. Obwohl eigentlich Friedensgespräche laufen sollten. Überhaupt gehen die Meinungen da stark auseinander. Während Trump weiterhin immer von Verhandlungen spricht, berichtet der Iran, dass diese schon vor längerer Zeit ausgesetzt wurden.
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I am what I am, ein Klassiker von Gloria Gaynor hier auf Radio Tirol. Einen schönen guten Morgen am Mittwoch. Diese und kommende Woche steht hier auf Radio Tirol unsere zweite Konzertreise im Vordergrund. Es geht um zu Take That nach London. Wir spielen ihre Lieder und Sie verpassen sie nicht. Schnell anrufen, sobald Sie einen Song von Take That hören. Das wird auch nach 7:30 wieder der Fall sein. Unsere Nummer schon mal zum Eintippen 0471 44 30 50.

0: Smoky im Radio Tirol Wecker und natürlich die Kurzmeldungen jetzt kurz nach 7:30.
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2: Guten Morgen, ich bin Marlies Winkler. Nach dem Vorfall an einer Tankstelle in Kadaun bleibt der 55-jährige Verdächtige im Gefängnis. Das hat der Haftrichter entschieden. Indes werden Zeugen angehört, um den Grund für den Angriff zu ermitteln. Das 67-jährige Opfer befindet sich weiterhin in kritischem Zustand. Seitdem die meisten Speed-Check-Boxen weg sind, stellt die Polizei viel weniger Strafen aus. In Bozen waren es vor 2 Jahren noch 1.200 Strafen, letztes Jahr nur noch 160. Für die Gemeinde bedeutet das deutlich weniger Geld. Sie hatte sonst durch die Strafen mehr als 100.000 Euro eingenommen. Heute öffnet das neue Gemeinschaftshaus in Leifers. Dort sind die bisherigen Gesundheits- und Sozialdienste des Sprengels untergebracht sowie ein neues Ambulatorium für kleine Dringlichkeiten. Insgesamt sind in Südtirol 12 Gemeinschaftshäuser geplant. Die EU macht den Weg frei für Abschiebezentren in Drittstaaten. Die Regierung in Rom könnte nach einigen rechtlichen Anpassungen so die gebauten Abschiebezentren in Albanien nutzen. Die Südtiroler Freiheitlichen begrüßen die neuen strengeren EU-Asylregeln. In Nordtirol gibt es Polemik um männliche Marke Dender. Eine Musikkapelle ist deshalb von Bezirksschützenfest in Hall in Tirol ausgeladen worden. Der Obmann des Tiroler Blasmusikverbandes verurteilt diese Ausladung.
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0: Wir haben 7:55 auf der Bustertaler Staatsstraße, staut es heute am meisten. Dominik Reich.
3: Zwischen Niederfintel und Mühlpark sind laut Carabinieri 2 Lkw hängen geblieben. In beiden Fällen geht es nur einspurig weiter. In Fahrtrichtung Bruneck, Stau ab der Rickertalbrücke bis zum Butzer. In Fahrtrichtung Brixen stockt es ab Niederfintel bis Schaps runter. Da verlieren sie mindestens 20 Minuten. Und auf der Bustertaler Staatsstraße bei Niederfintel beginnen in weniger als einer halben Stunde Holzschlägerungsarbeiten. Die Spur in Fahrtrichtung Brixen wird gesperrt. Sie werden durchs Dorf umgeleitet. Sonst ist im Berufsverkehr bei den Stadtzufahrten etwas mehr los Richtung Bozen zum Beispiel, von Eppan und Leifers oder auch von Kardaun kommend, rechnen Sie ein paar Minuten mehr Fahrzeit ein. Auf der Finchgauer Stadtstraße in Fahrtrichtung Merandau zog etwas länger zwischen Naturns und Rabland. Noch eine kurze Info für Bozen. Die Laurinstraße wird ab heute für einen Monat gesperrt, weil Fernwärmerohre eingegraben werden. Die Umleitung geht über die Crispystraße.
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3: Gerade haben wir 2 verschiedene Wetter in Südtirol. Mals hat Sonnenschein, Toblach hat noch Regen. Vom Finchgau her lockert es bei Nordwind heute auf. Am Nachmittag sind einzelne Regenschauer möglich am Alpenhauptkamm. Bei Föhn steigen die Temperaturen auf 17 bis 27 Grad. Jetzt meldet Algund 13 Grad, Kastelruth 8, Neumarkt 14 und St. Leonhard in Passaier 10 Grad.
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Beschäftigung bei Dancebands. Son of Jamaica. Haben viele, viele Hits gemacht, aber der bleibt einfach im Ohr, oder? Ohrwurm ist das jetzt. Ihr Ohrwurm für heute. Schönen guten Morgen.

0: Patience Build Me Up Buttercup. Kurz vor 7:45. Schönen Mittwoch, guten Morgen und ein bisschen lauter darf es schon sein jetzt. Das Radio. In genau 2 Minuten gibt es den ersten Take That Song heute im Radio Tirol Wecker, The Flute. Und dann ist es Ihre Chance, sich mit einem schnellen Anruf an uns, 0471 44 30 50, für das große Finale der Radio Tirol Konzertreise nach London zu qualifizieren. 2 Minuten noch.
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0: So, jetzt sind Sie vorbei. Die 2 Minuten und jetzt sind Sie dran. 0 für Sie, Mainz, 44, 30, 50. Take that, The Flute.

0: Und jetzt ein Update von der Pustertaler Staatsstraße, Dominik Reich.
1: Fast 8 Kilometer Stau in Fahrtrichtung Brixen zwischen Findl und Schaps wegen eines defekten LKWs. Abschlepper und Karabiniere sind da. Sie verlieren in Fahrtrichtung Brixen mindestens eine halbe Stunde. In Fahrtrichtung Bruneck Stau ab der Mautstelle Brixen fahren. Kolonne auch bei der Schapser Dorfausfahrt von der Schapser Höhe kommend.
0: Dankeschön, sichere Fahrt.

0: Peter Maffay, Sonne in der Nacht.
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0: Geschafft. Guten Morgen nach Kaltern, Thomas Hell, hallo.
2: Guten Morgen, Renate.
0: Take That geben ein sensationelles Konzert in London am 26. Juni und mit etwas Glück bist du dabei.
2: Das hat mich fast gefreut, mal London bin ich mal gesehen, super Stadt und nach Konzert auch noch,
0: ja,
2: auch
0: eben.
2: Nicht schlecht.
0: Genau diese Kombination, die größten Stars in tollen Städten, das ist ja das Motto der Radio Tirol Konzertreisen schon von Anfang an. Wie findest du diese Kombination?
2: Die Kombination ist super. Wenn man Take That, mit der sind wir aufgewachsen. Haben viel miterlebt mit der, so in unserer Jugend. Und waren jetzt echt beim Abschlusskonzert dabei zu sein.
0: Das wäre natürlich super. Und wenn wir uns vorstellen, als die da gesagt haben, sie gehen auseinander, Drama pur auf der ganzen Welt. Kannst du dich daran noch erinnern?
2: Ja, ich kann mich erinnern, wie die Damen.
0: Ja, vor allem die Damen, ja.
2: Nicht.
0: Aber die machen echt gute Musik, auch für die Herren.
2: Freilich. Sie sind eigentlich allem aktuell.
0: So ist es. Zu zweit, mit etwas Glück. Ich wünsche dir alles Gute fürs Finale, Thomas.
2: Vielen Dank.
0: Und ab 9:30 sind Sie dran.
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0: Rocking all over the world, status quo hier im Radio Tirol Wecker. Dann warten auch unter anderem noch Billy Ocean oder Antonello Venditti auf ihren Auftritt hier im Radio Tirol Wecker. Jetzt erstmal die Nachrichten. Es ist 8 Uhr.
1: Tankrabatt der Regierung könnte bald zu Ende sein. Mann stellt Frau in Leifers nach und wird verhaftet. Und ein Zwischenhoch bringt uns heute besseres Wetter. Ich bin Marlies Winkler. Guten Morgen.
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1: Der Tankrabatt der Regierung in Rom wird wahrscheinlich nicht mehr verlängert. Der Rabatt auf Benzin und Diesel wurde ja eingeführt, weil die Preise wegen des Irankrieges in die Höhe geschossen sind. Diesen Samstag endet die Frist dafür wieder. Ab dann wird es wahrscheinlich einen Tankgutschein für Einkommensschwache geben. Anspruch darauf werden Familien mit mehreren Kindern und einem ISE-Wert bis zu 15.000 Euro haben. Von dem Gutschein könnten rund 1,2 Millionen Familien profitieren. Die Karabiniere von Neumarkt haben einen 27-Jährigen aus Gambia verhaftet. Er soll eine junge Frau in Leifers über mehrere hundert Meter verfolgt haben. Sie hat schließlich eine vorbeifahrende Streife der Karabinieri aufgehalten und um Hilfe gebeten. Die Beamten wollten den Mann daraufhin kontrollieren. Dieser hat sich gewehrt und die Karabinieri angegriffen. Zwei Beamte sind dabei leicht verletzt worden. Der junge Mann ist ohne festen Wohnsitz und war bereits Polizei bekannt. Die EU verschärft die Asylregeln, sie will damit Abschiebungen leichter machen. Das bedeutet auch grünes Licht für Abschiebezentren in Drittstaaten, also in Ländern außerhalb der EU. Dieter Ebeling, was verspricht sich die EU davon?
3: Ja, die EU verspricht sich davon mehr Abschiebungen. Letztes Jahr wurden EU-weit nur etwa 28% der Ausreisepflichtigen zurückgeführt. Die EU will vor allem aber einheitliche Regelungen. So soll eine Entscheidung eines Landes tatsächlich in allen EU-Ländern gelten. Und es soll dann auch eine einheitliche Abschiebehaft drohen bei Fluchtgefahr oder einem Risiko für die allgemeine Sicherheit.
1: Für die italienischen Abschiebezentren in Albanien muss die Regierung in Rom jetzt die aktuell geltenden Regeln an das neue EU-Recht anpassen. Wer zu schnell unterwegs ist, bekommt in Südtirol nun viel seltener eine Strafe. Die meisten der orangenen Speedcheck-Boxen in der Stadt Bozen mussten ja abgebaut werden und seitdem das passiert ist, sind die Strafen deutlich zurückgegangen. Vor zwei Jahren sind noch mehr als 1200 Strafen ausgestellt worden, letztes Jahr waren es nur noch 160. Damit nimmt die Gemeinde auch deutlich weniger Geld ein. Durch die ausgestellten Strafen zu Zeiten der Speedboxen hat sie mehr als 100.000 Euro kassiert, nun sind es nur noch 12.000. An diesem verlängerten Wochenende ist in die Grundschule von Burgstall eingebrochen worden. Die Diebe haben insgesamt 11 Laptops und 2 Fernseher gestohlen. Der Wert beläuft sich laut Carabinieri auf rund 5.000 Euro. Sie versuchen nun, die Diebe auszuforschen und prüfen die Videokameras der Umgebung. Und im Laufe des Tages lockert es vom Finchgau her auf. Alles Weitere zum Wetter hören Sie gleich.
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0: 4 nach 8, nach dem Regen, kommt die Sonne, Dominik Reich.
9: Vom Finchgau her lockert der Nordföhn auf. Die Sonne kommt heute also noch ganz gut in Fahrt. Am Nachmittag steigen die Temperaturen auf 17 bis 27 Grad. Dann gibt es nur mehr einzelne Regenschauer, vor allem an der Nordtiroler Grenze. Jetzt messen wir in Rheinenthal 5 Grad, in Deutschenhofen 6, in Platt 8 und in Kaltern 12 Grad.
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9: Ein defekter LKW sorgt für langen Stau auf der Bustertaler Staatsstraße in Fahrtrichtung Brixen zwischen Fintel und Schaps. In der Gegenrichtung Richtung Bruneck Stau ab der Mautstelle Brixen fahren. Laut Carabinieri ist der Lastwagen jetzt abgeschleppt und der Rückstau löst sich langsam auf. Berufsverkehr natürlich auch heute wieder. Richtung Bruneck Kolonne auf der Bustertaler Staatsstraße bei St. Lorenzen zwischen Rasen und Bercher. Längere Wartezeiten heute auch vom Arntal kommen zwischen Geis und St. Georgen. Richtung Bozen stockt es wieder. Von Eppan und Leifers kommen vor allem und etwas länger dauert es für Sie auf der Mebo in Fahrtrichtung Meran zwischen Sinich und Marling bei der Baustelle. Kurze Wartezeiten werden uns auch von der Finchgauer Staatsstraße gemeldet zwischen Plaus und Naturns. Viel Geduld und gute Fahrt!
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0: Guten Morgen, 5 nach 8. Also das kann man wirklich so sagen, dass unsere Füße ein Wunderwerk der Natur sind. Was sie leisten, was aber auch die häufigsten Probleme damit sind, erfahren wir jetzt im Juni vom bekannten Vorsorgemediziner, unserem Radio Tirol Dr. Christian Thuile in der Gesundheitspraxis Gesundes Südtirol. Und wie unglaublich viele Kilometer sie uns zum Beispiel im Laufe unseres Lebens durchschnittlich tragen. Auch das hören wir gleich.

0: So, und da schauen wir jetzt auf die Bussard an der Staatsstraße. Der defekte LKW wurde inzwischen abgeschleppt. Ein Update, Dominik Reich.
1: Zwischen Mühlbach und dem Butzerhof der defekte LKW eben abgeschleppt. Die Fahrspuren wieder geöffnet, laut Carabinieri. Vor allem in Fahrtrichtung Brixen, aber Kilometer weiter Rückstau bis Oberfintel rüber. Sie verlieren mindestens 30 Minuten hier.
0: Das ist eine lange Zeit, also haben Sie etwas Geduld. Wir bleiben natürlich dran, halten Sie am Laufenden. Und falls Sie Fragen haben, Sie können uns auch gerne anrufen, die Radio Tirol Verkehrshotline 817 50 50. Der Stau wird zwar deswegen nicht schneller sich auflösen, aber wir machen eben das Beste draus. Auch mit der schönsten Musik aller Zeiten, die wir Ihnen jetzt ins Auto schicken.

0: Summer Dreaming, Kate Janai. So klingt der Summer hier auf Radio Tirol. Einen schönen guten Morgen.
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0: Am Feiertag gestern war auch unsere Gesundheitspraxis zu. Deswegen heute ein paar beeindruckende Fakten zum Top-Thema im Juni. Wunderwerk Füße. Und das ist keineswegs übertrieben, wenn wir bedenken, wie weit sie uns durchschnittlich im Laufe unseres Lebens tragen. So unser Radio Tirol Dr. Christian Twille.
2: Das sind ungefähr 160.000 Kilometer. Das bedeutet ungefähr viermal um die ganze Erde. Da ist es auch verständlich, dass es immer wieder zu Problemen an den Füßen kommen kann. Vor allem dann, wenn wir sie überfordern und nicht richtig pflegen.
0: Wir schauen unseren Füßen richtig viel Gutes zu tun, beziehungsweise oder zum Beispiel, indem wir so oft wie möglich barfuß gehen.
2: Denn das stärkt das Fußbett und ist die ideale Fortbewegungsart für uns Menschen. Dann Fußbäder zum Beispiel, herrlich, Wechselbäder und Fußgymnastik hält Ihre Fußgelenke einfach frisch und langlebendig.
0: Um nur ein paar Beispiele zu nennen, vieles rund um unsere Füße gibt es dann heute ab 10:30 von unserem Radio Dr. Christian Tüli, dem bekannten Vorsorgemediziner. Da freuen wir uns natürlich auf ganz, ganz viele interessante Aspekte. Und es gibt ja viele Dinge, wir wissen noch lange nicht alles über unsere Füße. Schauen Sie gerne auch auf unserer wöchentlichen Gesundheitsseite in der Sonntagszeitung Z vorbei oder zum Nachlesen, auch einiges online natürlich. Und da schauen wir, dass wir unseren Füßen wirklich nur Gutes tun, den ganzen Juni über.
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1: Guten Morgen, ich bin Marlies Winkler. Die Regierung in Rom wird den Rabatt auf Benzin und Diesel wahrscheinlich nicht verlängern. Künftig wird es einen Tankgutschein für Einkommensschwache geben. Die Frist für den aktuellen Tankrabatt endet an diesem Samstag. Seitdem die meisten Speedcheck-Boxen weg sind, stellt die Polizei viel weniger Strafen aus. In Bozen waren es vor 2 Jahren noch 1.200 Strafen, letztes Jahr nur noch 160. Für die Gemeinde bedeutet das vor allem weniger Geld. Sie hatte sonst durch die Strafen mehr als 100.000 Euro eingenommen. Die Karabiniere von Neumarkt haben einen 27-jährigen Mann aus Gambia verhaftet. Er hatte einer jungen Frau in Leifers nachgestellt und bei der anschließenden Kontrolle 2 Karabiniere leicht verletzt. Er war bereits Polizei bekannt. An diesem verlängerten Wochenende ist in die Grundschule von Burgstall eingebrochen worden. Gestohlen wurden 11 Laptops und 2 Fernseher. Die Karabiniere versuchen nun, die Diebe auszuforschen und prüfen die Videokameras der Umgebung. In Albanien gibt es Proteste gegen Jared Kushner, dem Schwiegersohn von US-Präsident Trump. Er will dort nämlich ein milliardenschweres Resort bauen. Die Demonstranten fordern den Stopp des Projekts. Sie haben Bedenken wegen Umweltschäden und wegen Korruption.
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2: Wir haben es 8:55. Sorgenkind, Bustertaler Staatsstraße, Dominik Reich.
3: Es staut in Fahrtrichtung Brixen streckenweise zwischen Oberfintel und Schaps. Der defekte LKW wurde schon abgesteppt laut Karabiniere. Es dauert aber, bis der Stau sich auflöst. In Fahrtrichtung Bruneck auch immer noch Kolonne von der Brixner Mautstelle weg. Auf der Brenner Autobahn südwärts Kolonne zwischen Innsbruck und Schönberg. Überlastung, es geht langsamer voran. Kurze Wartezeiten auch noch bei den Stadtzufahrten wegen Überlastung im Berufsverkehr. Und Vorsicht, Unfall in Feldurns im Dorf Richtung Latzfons. 2 Autos sind zusammengeprallt. Feuerwehr, Weißes Kreuz, Karabiniere sind da. Es geht einspurig weiter. Stau wird uns nicht gemeldet.
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3: Beim Wetter ziehen wir heute alle Register. Die Regenfront verschüsst sich jetzt Richtung Osttirol. Vom Finchgau her kommt mit Nordföhn blauer Himmel und Sonnenschein. Der Nachmittag schaut komplett anders daher. 17 bis 27 Grad und Sonne. Das ist schon fast wieder Schwimmbadwetter. Einzelne Regenspritzer gibt es noch an der Nordtiroler Grenze. Jetzt meldet Mölden 10 Grad, Pfalzen 8, Darst 13 und St. Pauls 14 Grad.
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1: Wir haben es kurz vor 9:15 und da gibt es wieder so einiges, das Sie unbedingt mit auf den Weg nehmen sollten in den heutigen Tag. Dominik Reich, guten Morgen.
2: Wieder.
3: Teilen Sie Ihre Meinung klar und deutlich mit, dann wissen alle, wo es lang geht.
0: Stier.
1: Denken Sie heute daran, eins nach dem anderen, nicht alles auf einmal.
0: Zwilling.
3: Wenn heute etwas ansteht, gehen Sie es auch an.
0: Krebs.
1: Im Grunde ist ja alles einfach heute. Natürlich nur, wenn Sie Herz und Verstand nutzen.
0: Löwe.
3: Sie zeigen jetzt, dass andere Ihnen wichtig sind und das kommt gut an.
0: Jungfrau.
1: Wenn es eng wird, ziehen Sie einen Kompromiss in Betracht.
0: Waage.
3: Manchmal sagen Sie Dinge, die Sie bereuen, also zerstänken, dann reden.
0: Skorpion.
1: Sie sind in Diskussionslaune, achten Sie darauf, es nicht zu übertreiben.
0: Schütze.
3: Sie strahlen heute und stehen im Mittelpunkt, genießen Sie es.
0: Steinbock.
1: Schlagen Sie heute ruhig ungewöhnliche Wege ein, dann eröffnen sich auch ungewöhnliche neue Perspektiven.
0: Wassermann.
3: Stimmt die Stimmung, stimmt der Tag. Viel Vergnügen.
0: Fische.
1: Schlechte Laune. Ab damit in die Mülltonne. Befreien Sie sich von allem, was Ihnen nicht passt.
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0: Reise, diese Radio Tirol Konzertreise nach London zu Take That. Das wäre schon was. Wir arbeiten dran, eine möglichst lange Liste zusammenzubekommen fürs Finale am Freitag nächster Woche. Auch Thomas Hell, unser heutiger Kandidat in der Früh im Radio Tirol Wecker, der hätte dem schon was abzugewinnen.
1: Das hat mich fast gefreut, weil London bin ich mal gewesen, super Stadt. Und nach Konzert auch noch, Kombination ist super. Wenn man Take That, mit dem sind wir aufgewachsen. Die sind eigentlich allem aktuell gewesen.
0: Ja, wenn Sie auch so denken. Da wäre ich gern. Dann seien Sie, bleiben Sie dabei, denn immer wenn Sie einen Take That-Song hören, heißt es für Sie, hier bei uns anrufen. Und das ist schon nächste Stunde. So, kurz vor 9:30 der Fall. Ohrenspitzen.

0: Eyes, Dr. Hook hier auf Radio Tirol. Schönen guten Morgen, der 3. Juni, 9 Uhr und die Radio Tirol Nachrichten.
1: Dankrabatt der Regierung wahrscheinlich bald zu Ende. Speedboxen deutlich weniger Strafen ausgestellt. Jetzt ist es noch teilweise unbeständig, später lockert es auf. Ich bin Marlies Winkler, guten Morgen.
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1: Der Tankrabatt der Regierung in Rom wird wahrscheinlich nicht mehr verlängert. Der Rabatt auf Benzin und Diesel wurde ja eingeführt, weil die Preise wegen des Iran-Krieges in die Höhe geschossen sind. Diesen Samstag endet die Frist dafür wieder. Ab dann wird es wahrscheinlich einen Tankgutschein für Einkommensschwache geben. Anspruch darauf werden Familien mit mehreren Kindern und einem ISEE-Wert bis zu 15.000 Euro haben. Von dem Gutschein könnten laut Regierung rund 1,2 Millionen Familien profitieren. Wer zu schnell mit dem Auto unterwegs ist, bekommt in Bozen nun viel seltener eine Strafe. Die meisten der orangenen Speedcheckboxen in der Stadt mussten ja abgebaut werden und seitdem das passiert ist, sind die Strafen deutlich zurückgegangen. Vor 2 Jahren sind noch mehr als 1200 Strafen ausgestellt worden, letztes Jahr waren es nur noch 160. Damit nimmt die Gemeinde auch deutlich weniger Geld ein. Durch die ausgestellten Strafen zu Zeiten der Speedboxen hatten sie mehr als 100.000 Euro kassiert. Die Karabiniere von Neumarkt haben einen 27-Jährigen aus Gambia verhaftet. Er soll eine junge Frau in Leifers über mehrere hundert Meter verfolgt haben. Sie hat schließlich eine vorbeifahrende Streife der Karabiniere aufgehalten und um Hilfe gebeten. Die Beamten wollten den Mann daraufhin kontrollieren, dieser hat sich aber gewehrt und die Karabiniere angegriffen. 2 von ihnen sind dabei leicht verletzt worden. Der junge Mann war bereits Polizei bekannt. Auch wenn sich die Waldbrandgefahr dank des Regenwetters gestern und heute hier bei uns aktuell zumindest etwas gebessert haben dürfte, die nächste Hitze- und Trockenphase kommt bestimmt. Das weiß auch die EU-Kommission und hat nun den bisher größten Einsatz gegen Waldbrände geplant. Fast 800 Feuerwehrleute aus 14 Ländern werden in besonders gefährdeten Gegenden stationiert. Dirk Zeidler berichtet.
3: Außerdem sollen 22 Flugzeuge sowie 5 Helikopter aus der EU-Flotte zur Unterstützung bereitstehen. EU-Kommissionschefin von der Leyen nennt das europäische Solidarität in Aktion. Feuerwehrleute aus ganz Europa hätten ein gemeinsames Ziel, Menschen, Häuser und Wälder zu schützen. Brände in Europa haben im vergangenen Jahr mehr als 1 Million Hektar verbrannt, so viel wie nie zuvor.
1: In Albanien protestieren tausende Menschen gegen ein Bauprojekt von Jared Kushner, dem Schwiegersohn von Trump. Kushner will auf einer albanischen Insel ein Luxusresort eröffnen und dafür mehr als 1 Milliarde Euro investieren. In der Hauptstadt Tirana haben sich zahlreiche Menschen versammelt mit Plakaten, auf denen Slogans standen wie »Albanien ist nicht zu verkaufen«. Eine zentrale Forderung der Demonstranten ist der Stopp des Resortprojekts, weil es Bedenken gibt wegen Umweltschäden und Korruption. Die Sonderstaatsanwaltschaft zur Bekämpfung von Korruption und organisierter Kriminalität ermittelt bereits. Und ein Zwischenhoch bringt uns heute besseres Wetter. Alles Weitere dazu hören Sie gleich.
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0: Schönen Vormittag, 8:45. Zuerst Wolken, dann Sonne und jetzt Dominik Reich.
11: Vom Finchgau her lockert der Nordföhn ganz gut auf. Die Sonne kommt noch gut in Fahrt. Die Temperaturen klettern auf 17 bis 27 Grad. Morgen geht's wechselnd bewölkt weiter, also viele Wolken, ein wenig Sonnenschein und am Abend kündigt sich die nächste Regenfront an.
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11: Mehrere Kilometer Stau auf der Busterdaler Staatsstraße in Fahrtrichtung Brixen zwischen Findl und Mühlbach. 20 Minuten länger dauert's. In Fahrtrichtung Bruneckstock zwischen Findl und Kienz. Achtung, Unfall auf der Finchgauer Staatsstraße zwischen Forst und Döll. Es geht hier einspurig weiter. In beiden Fahrtrichtungen stockt's. Allen unterwegs eine sichere Fahrt.
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0: 8:55, die Radio Tirol Jukebox steht bereit. Da hätten wir diese Lieder zur Auswahl. True Colors. Oder Wonderful Life. I Promised Myself ist auch mit dabei. Fehlen nur noch Sie. Starten Sie jetzt mit Ihrem Wunschlied in den Mittwoch und freuen Sie sich auf das Radio Tirol Fanpaket, das fix und fertig geschnürt hier im Funkhaus auf Sie wartet. 04714 44

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1: Rasputin und Bon M, Radio Tirol, schönen Mittwoch.
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1: Hallo, schönen Mittwoch, Irene. Grüß dich.
3: Ja, guten Morgen.
1: Guten Morgen. Auch schon fit für die neue Woche, sagen wir mal so. Für viele fängt sie erst heute an.
3: Ich bin schon die ganze Woche.
1: Nichts getan, oder?
3: Nein. Noch nicht.
1: Reicht so, ja. Irene, so ist es richtig. Und dann kriegst du auch die richtige Musik zum Nix-Tun. Was darf es denn sein? 1, 2 oder 3?
3: Nummer 2, bitte.
1: Wonderful Life, das passt perfekt zu dir, finde ich, oder?
3: Ja.
1: Das Radio Tirol Fanpaket holst du dir irgendwann mal ab, ja, wenn du mal Lust hast, irgendwie
3: ein
1: kleines Spaziergang zu machen. Jawohl, sehr gut, dann freuen wir uns auf dich. Und wir freuen uns alle auf das Lied, dass sich die Irene gewünscht hat. Das ist ja ein Klassiker hier auf Radio Tirol. Black Hund, Wonderful Life.

0: Hallo, der Rainer Fendrich. Viel schöner ist das Gefühl. Wir wünschen einen schönen Vormittag. Heute der Mittwoch. Wir haben es ja schon angesprochen kurz. Wie war es für Sie am Wochenende? Beziehungsweise war für Sie eines, an dem Sie so richtig entspannen konnten? So mit Brückentag, ein bisschen wegfahren, auf andere Gedanken kommen? Oder haben Sie Ihre Arbeit mit nach Hause genommen? Privates und Beruf strikt trennen ist ja gar nicht so einfach. Oft sind unsere Gedanken auch außerhalb der Arbeitszeit am Arbeitsplatz oder umgekehrt. Wenn uns privat was bedrückt, nehmen wir das auch oft mit in die Arbeit.
1: Ich bin sowieso eher ein emotionaler Mensch, deshalb, ich glaube, bei mir sieht man das gleich an.
2: Auf der Arbeit versuche ich schon, soll man nicht direkt verbergen, aber halt nicht so sagen, so vielleicht einmal nicht so gut gehört.
3: Ich arbeite im Kindergarten und habe mich so ein bisschen schwierig, private Themen mitzubringen, weil du kannst halt bei den Kindern einfach nicht da.
4: Ich glaube, das darf man mir umkennen.
0: Das Beste, wenn es bei der Arbeit stimmt, wenn es mit den Kollegen klappt und oft sogar freundschaftliche Verhältnisse entstehen.
3: Es macht mich produktiver, weil ich lieber zur Arbeit gehe und weil es feiner ist, bei der Arbeit zu sein, und dann, wenn man es lieber tut, dann macht man auch mehr.
4: Ja, glaube ich, weil ich ein paar gute Freundinnen, die sie bei der Arbeit kennengelernt haben.
1: Absolut, ja. Freundschaft macht alles leichter, schöner, feiner und auch produktiver.
0: Ja, während der Arbeit oder auch in der Kaffeepause ab und zu kleine nette Highlights im Arbeitsalltag machen diesen schon um einiges leichter. Gute Arbeit!
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Melodigas, Chris Montes hier auf Radio Tirol mit der schönsten Musik aller Zeiten begleiten wir sie in den Vormittag. Und das sehe ich doch glatt auf meiner Playlist. Gleich nach den Beatles einen Take That Song, der auf seinen Einsatz wartet. Sie verpassen den bitte nicht, denn sobald Sie Patience hören, schnell anrufen hier bei Radio Tirol, die 0471 44 30 50. Gleich nach diesem Beatles Song hier.

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1: Und da ist einiges los auf unseren Straßen, Dominik Reich.
2: Zuerst auf die Bussertaler Staatsstraße. In Fahrtrichtung Brixen dauert es 10 Minuten länger für Sie zwischen Fintel und Schaps. Überlastungsstau auch in der Gegenrichtung in Fahrtrichtung Bruneck immer wieder zwischen St. Sigmund und St. Lorenzen. Auf der Finchgauer Staatsstraße auch einiges los. Immer wieder Stocken zwischen Naturns und Blaus, vor allem in beiden Fahrtrichtungen. Und ein Unfall ist passiert in Eppan bei der Dorfzufahrt von St. Michael, Höhe Möbelplaner. Das Weiße Kreuz, die Feuerwehr sind da. Ein Motorrad ist in den Unfall involviert. Stau wird uns aktuell nicht gemeldet.
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2: Immer mehr blauer Himmel zu sehen vom Finchgau her. Tagsüber wird es immer sonniger. Bei Föhn steigen die Temperaturen auf 17 bis 27 Grad. Es wird im Süden vom Unterland her also sommerlich warm heute. Einzelne Regenwascher gibt es am Nachmittag noch an der Nordtiroler Grenze stellenweise. Morgen viele Wolken und etwas Sonne. Der nächste große Regen kommt in der Nacht auf Freitag dann. Aktuell meldet Schlander 17 Grad, Banzoll 16, Staben 14 und Milland 13 Grad.
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0: Umberto Tozzi, das ist Radio Tirol mit der schönsten Musik aller Zeiten und den tollsten Konzertreisen.
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0: Daniel Bircher.
2: Ja, hallo.
0: Hallo, einen schönen Vormittag zu dir nach Lana.
2: Guten Morgen.
0: Guten Morgen. Jede Menge Hits. Und dieser, weshalb du gerade angerufen hast, ist der Titelsong der Serie?
2: Der Bergdoktor.
0: Ah, genau. Patience. Hast du gleich erkannt, oder?
2: Ja.
0: Du bist auf jeden Fall dabei. Dein Name steht ab jetzt auf unserer Liste fürs große Finalspiel um die Radio Tirol Konzertreise zu Take That nach London. Schon mal da gewesen?
2: Nein, eben noch nicht.
0: Ja, dann wär's, denken wir mal, höchste Zeit, oder?
2: War höchste Zeit, ja.
0: Ja, dann wünsche ich dir ganz viel Glück, Tanja.
2: Dankeschön.
0: Das ist der erste Schritt. Anrufen, sobald ein Take That Song zu hören ist auf Radio Tirol. Nächste Chance ab 13 Uhr im Radio Tirol Nachmittag.
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0: Schönen Vormittag. Radio Tirol hier um 10, die Nachrichten.
1: Parkschmarotzer, Supermärkte kontrollieren strenger. Brixnerin verstirbt 2 Monate nach Unfall im Krankenhaus. Und vom Westen her setzt sich die Sonne durch. Ich bin Marlies Swinkler, schönen Vormittag.
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1: Südtirols Supermärkte wollen gegen Parkschmarotzer vorgehen. Künftig soll es bei den Aspiak-Geschäften mehr Videoüberwachung und, wenn nötig, auch mehr Strafen geben. Parken darf man bei den meisten Supermärkten 90 Minuten lang. Allerdings habe es in der Vergangenheit Fälle gegeben, wo Autos teilweise tagelang den Parkplatz besetzt hielten. Deshalb wird nun strenger kontrolliert. Die 53-jährige Brixnerin Rosella Ceparano ist verstorben, 2 Monate nach ihrem Verkehrsunfall. Zu dem Unfall ist es am 1. April in der Nähe der Autobahnausfahrt Bozen Nord gekommen. Die Frau hatte sich dabei schwer verletzt und lag seitdem im Koma auf der Intensivstation des Bozner Krankenhauses. Rosella Ceparano war gemeinsam mit ihrem Ehemann unterwegs, als ihr Auto frontal von einem Audi gerammt worden ist. Ihr Mann hatte sich dabei weniger schwer verletzt. An der Uni Bozen gibt es einen neuen Masterstudiengang. Er nennt sich Wissenschafts- und Technologiekommunikation. Ziel des Studiums ist es, komplexe Themen aus Forschung und Innovation verständlich zu vermitteln. Viele Innovationen würden nicht an der Technologie scheitern, sondern daran, dass sie nicht verständlich vermittelt werden, sagt Studienleiter Francesco Conti. Für das Masterstudium bewerben kann man sich noch bis zum 2. Juli. Mehr Hitzewellen, Dürren und Überschwemmungen drohen. Die ungewöhnlich hohen Meerestemperaturen im tropischen Pazifik kündigen das regelmäßig wiederkehrende Wetterphänomen El Niño an, heißt es von der Weltwetterbehörde. Nur könnte es diesmal ungewöhnlich stark ausfallen. UN-Generalsekretär Antonio Guterres sagt, El Niño-Bedingungen gießen Öl in das Feuer der globalen Erwärmung. Claudia Wächter berichtet.
3: 50-50 stehen die Chancen, dass es ein super El Niño wird, sagt einer der Experten. Auch in den Supermarktregalen könnten wir das Wetterphänomen spüren, indirekt. Weil durch schlechte Ernten im Pazifikraum die Preise für Kaffee, Zucker oder Kakao möglicherweise steigen. El Niño, so die Forscher, kann die Folgen des Klimawandels noch verstärken.
1: In Albanien protestieren tausende Menschen gegen ein Bauprojekt von Jared Kushner, dem Schwiegersohn von Trump. Kushner will auf einer albanischen Insel ein Luxusresort eröffnen und dafür mehr als 1 Milliarde Euro investieren. In der Hauptstadt Tirana haben sich zahlreiche Menschen versammelt mit Plakaten, auf denen Slogans standen wie »Albanien ist nicht zu verkaufen«. Eine zentrale Forderung der Demonstranten ist der Stopp des Resortprojekts, weil es Bedenken gibt wegen Umweltschäden und Korruption. Die Sonderstaatsanwaltschaft zur Bekämpfung von Korruption und organisierter Kriminalität ermittelt bereits. Denn der Föhn vertreibt die Wolken Richtung Osten. Alles Weitere zum Wetter hören Sie gleich.
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0: 5 nach 10, ja, das Wetter stellt sich wieder ein bisschen um, Dominik Reich.
9: Wir switchen von Wolken auf Sonnenmodus, der Nordwind hilft dabei. Nachmittag gibt es Sonne, einzelne Regenplatscher am Hauptkamm, also ganz im Norden und 17 bis 27 Grad. Morgen wird es wolkig, untertags ein bisschen Sonne, ein bisschen Regen. Die nächste große Ladung nass kommt in der Nacht auf Freitag dann. Jetzt messen wir in Thun und Villanders 11 Grad, in Diestens und Kastelbell 14 und in Bercher 10 Grad.
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9: Auf der Brenner Autobahn Südspur immer wieder Wartezeiten wegen Überlastung. Knapp 2 Kilometer Stocken zwischen Matrei und Nösslach. Weiter südwärts im Eisacktal 2 Kilometer Kolonne zwischen Klausen und Bozen Nord nach einem Unfall. Straßendienst ist schon informiert. Länger dauert es auch auf der Bustertaler Staatsstraße in Fahrtrichtung Brixen zwischen Mühlbach und Schaps. Auf der Brenner Staatsstraße nördlich von Farn bei der Baustelle und 2 Kilometer Kolonne auch auf der Finchgauer Staatsstraße in Fahrtrichtung Reschen zwischen Radland und Naturns. Viel Geduld und sichere Fahrt.
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0: Schön, Sie da zu haben. Es ist heute Mittwoch, ja, das wissen wir. Aber trotzdem, weil gestern die Radio Tirol Gesundheitspraxis zu war, haben wir heute aufgesperrt. Ab 10:30. Dann gibt es natürlich unseren Radio Tirol Doktor Christian Thüle für Sie. Ganz ausführlich mit unserem Juni-Thema. Es geht um unsere Füße. Jetzt geht es erst einmal um die schönste Musik aller Zeiten. Und da ist George McRae, der Mann, der anfängt. Rock your baby.

This is not America. David Bowie, Mitte der 80er in den amerikanischen Charts, hat es nur für die hinteren Plätze gereicht. In Europa war der Song sehr erfolgreich und konnte in einigen Ländern Top-10-Positionen erklimmen. Sehr gut. Einen schönen Vormittag.

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2: Oberhalb von Algund, zuerst hinauf nach Fellau und dann auf die Leiteralm. Hallo Karl.
3: Hallo, schönen guten Morgen bei der Leiteralm.
2: Der Regen hat gut getan, jetzt lichten sich langsam die Wolken.
3: Ganz genau, wir sind richtig gut drauf, es hat jetzt auch gut geregnet. Endlich muss man sagen, für die Natur und für uns auch mal zum Durchschnaufen. Aber jetzt schaue ich euch und ich sehe schon, dass der Finchgau ein richtig schön blauer Himmel wird. Und wir sehen schön auf dem Tal und freuen uns auf einen schönen Tag.
2: Ja, viel Zeit zum Aussicht genießen bleibt ja nicht, es gilt viel vorzubereiten. Weil bei euch ist ja fast alles hausgemacht und das braucht natürlich seine Zeit.
3: Also jetzt haben wir mal Holersaft anzufüllen und ein paar Brennnessel haben wir geklaut, wo wir jetzt soweit machen. Wir ein paar Berge Brennnesselknödel rein mit den schönen Salat und richten es natürlich ganz gern her, weil wir hoffen, dass heute ein paar Leute auch kommen. Es ist ja nicht so weit dauernd da zu gehen und es soll ja trocken bleiben und wir freuen uns, ja.
2: Ja, und der Wandertipp, so einer der Wege.
3: Als ich dort heute auch fahren bis Fellau, da hat sein Auto stehen lassen, dort über den Fellauer Felsenweg auf die Muthäfe angehen und irgendwie über den Rainer Höhenweg zur Leiteralm her. Na, wenn man gemütliche 2,5 Stunden dort sein auf Inzum und für die ganz gemütlichen nimmt man den Kochlift und geht noch bevor auf der Leiteralm ein.
2: Tolles Panorama, viel hausgemachtes, Wetter schaut auch gut aus. Feinen Ausflug, dir und deinem Team einen guten Mittwoch.
3: Ja, ich sage auch danke. Schönen Gruß da von der Leiteralm und alle in Landhaus. Und wer Lust hat, wir sind allen für euch da. Danke.
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1: 3:30 und da schauen wir heute immer wieder auf die Bustertaler Startstraße. Dominik Reich.
2: Fachrichtung Brixen geht es in der Kolonne weiter zwischen Fintel und Schab. Sie verlieren ein paar Minuten. Etwas länger stehen sie auch bei der Baustellenampel auf der Brenner Startstraße nördlich von Farm. Weiter noch auf die Südspur der Brenner Autobahn. Überlastungskolonne immer wieder zwischen Matrei und Nöstlach. Die Unfallstelle auf der Südspur im Eisacktal zwischen Klausen und Bozen Nord ist geräumt. Der Rückstau hat sich auch gut aufgelöst.
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2: Schlanders Spitzenreiter bei den Temperaturen und beim Wind jetzt knapp 40 km/h Windspitze messen wir dort bei 19 Grad. Gargazon meldet 18, Sarntein 12 und Ridnaun 9 Grad. Es geht recht sonnig heute weiter, auch wenn es jetzt im oberen Bustertal noch nicht danach ausschaut. Die Wolkendecke lockert noch auf. Die Temperaturen klettern später auf 17 bis 27 Grad. Morgen viele Wolken und der nächste Schwallregen kommt in der Nacht auf Freitag.
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1: Einen schönen Vormittag, heute ausnahmsweise am Mittwoch. Wunderwerk Füße, klingt schon sehr wichtig jetzt im Juni.
4: Ja, das kann man wirklich so bezeichnen, denn die Füße, sie tragen uns durch das ganze Leben. Und sie sind faszinierend aufgebaut, aber natürlich gibt es manchmal auch Probleme.
1: Vom gewaltigen Aufbau der beeindruckenden Leistung unserer Füße, aber auch einigen der häufigsten Probleme, erfahren wir in den nächsten Minuten vieles vom bekannten Vorsorgemediziner, unserem Radiodoktor Christian Twille. Wie gesagt, ausnahmsweise heute, weil Sie es gestern am Feiertag vielleicht versäumt hätten. Hm?
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0: André Heller zum Entspannen, genau richtig. Die Radio-Tirol Gesundheitspraxis, gesundes Südtirol am heutigen Mittwoch. Gestern war ja Feiertag. Wenn unser Radio-Tirol-Doktor Christian Töhle in diesem Monat in der Gesundheitspraxis gesundes Südtirol über das Wunderwerk Füße spricht, geht das schon beim beeindruckenden Aufbau los.
1: Sie bestehen aus 26 Knochen. Das ist, wenn man es zusammennimmt, jetzt ein Viertel aller Knochen im menschlichen Körper. Dazu 33 Gelenke und über 100 Bänder und Sehnen. Und das finden wir in keinem anderen Teil unseres Körpers. Und genauso verhält sich das auch mit den Nervenendigungen. Allein an einem Fuß haben wir über 8000 Nerven, die dort enden. Und kein Wunder, dass wir unsere Füße manchmal auch riechen können, denn sie besitzen über 90.000 Schweißdrüsen. Und jeder unserer Füße produziert bis zu einem halben Liter Feuchtigkeit und Flüssigkeit pro Tag.
0: Tja, all das braucht es auch ganz dringend, wenn wir bedenken, was alles auf unseren Füßen lastet.
1: Bei jedem Schritt haben Sie ungefähr das 1,5-fache Ihres Körpersgewicht auf einem Fuß lasten. Wenn Sie laufen, dann erhöht sich dieses Gewicht sogar auf das 4- bis 6-fache. An einem normalen Tag lastet also auf Ihren Füßen insgesamt die Kraft von 13.000 Kilo. Und das entspricht ungefähr dem Gewicht von 2 afrikanischen Elefanten.
0: Um ganz normal zu gehen, ist auch ein Kraftakt für unsere Muskeln. Für einen einzigen Schritt braucht es, Dr. Töhle?
1: Weit über 200 Muskeln. Das bedeutet immerhin ein Drittel aller Muskeln unseres Körpers. Und wenn wir schon beim Gehen sind, dann sollten wir uns das auch einmal vor Augen führen, wie viel wir Kilometer mit unseren Füßen durchschnittlich im Leben zurücklegen. Das sind ungefähr 160.000 Kilometer. Das bedeutet ungefähr 4-mal um die ganze Erde.
0: Da schwirrt einem ja direkt der Kopf bei den ganzen Wahnsinnszahlen und Fakten. Und bei so einem Arbeitspensum kann man sich schon gut vorstellen, dass auch mal etwas nicht mehr rund läuft. Über die Hauptgründe für Fußprobleme und die häufigste Fußfehlstellung informiert Dr. Christian Tülle vom Team St. Josef Gesundheitszentrum auch gleich bei uns.
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0: Diana Ross and the Supremes, You Can't Tear Love. Schönen Vormittag.
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0: In unseren Füßen, ja, arbeiten unglaublich viele Knochen, Gelenke, Muskeln, Sehnen und Bänder zusammen und durchschnittlich lasten täglich 13 Tonnen auf diesem Wunderwerk der Natur. So unser Radiodoktor Christian Thüle vorhin bei uns in unserer Radio Tirol Gesundheitspraxis Gesundes Südtirol. Und das geht halt nicht immer ohne Probleme ab.
2: Es ist ja so, dass 75% von uns irgendwann ein ernsthaftes Problem mit ihren Füßen bekommen. Dabei denke ich natürlich an Veränderungen an den Füßen selbst, wie zum Beispiel einer Hammerzehe, einem Ballenzeh, Spreizfüßen, aber auch Gicht, die Arthrose oder Rheuma zählt man da dazu. Und Frauen, die betrifft es 4-mal häufiger als uns Männer.
0: Ein sogenannter Spreizfuß kommt am häufigsten vor. Wird aber von den meisten total unterschätzt.
2: Dabei gibt einfach unser Fußgewölbe nach und der Vorfuß, der wird breiter. Das macht am Anfang meistens überhaupt keine Probleme und es fällt uns nicht einmal auf wahrscheinlich. Wenn wir das aber über viele Jahre nicht beachten, dann kann es zu großen Problemen kommen. Schmerzen im Alltag bei jeder Bewegung des Fußes und diese Spreizfüße, die führen dann natürlich auch zu Fehlbelastungen und damit zu einer Hornhautbildung. Und das kann wiederum sehr schmerzhaft sein.
0: Nur gehen die meisten damit erst zum Arzt, wenn es wirklich nicht mehr auszuhalten ist. Dabei könnte und sollte man viel früher etwas tun. Die ersten Anzeichen für einen Spreizfuß merken wir beim Schuhe anprobieren.
2: Es wird Ihnen auffallen, dass Sie plötzlich eine größere Schuhnummer haben, dass Sie breitere Füße haben und in gewisse Schuhe nicht mehr hineinpassen. Und dann müssen bei Ihnen die Alarmglocken läuten. Dann sollten Sie das einfach einmal Ihrem Orthopäden zeigen.
0: Ja, und abschließend noch ein paar Tipps. Dinge, die unseren Füßen so richtig gut tun, wie das Barfußgehen, so oft es geht.
2: Das stärkt das Fußbett und ist die ideale Fortbewegungsart für uns Menschen. Dann gibt es natürlich auch noch viele andere Möglichkeiten, mit denen wir unseren Füßen was Gutes anbieten können. Fußbäder zum Beispiel, Wechselbäder, vor allem für die Durchblutung der Füße. Und weil wir an unseren Fußsohlen so empfindlich sind, bieten sich natürlich auch Fußmassagen ganz besonders an. Bekannteste ist natürlich die Fußreflexzonenmassage. Und Fußgymnastik, das ist ganz, ganz interessant, ganz easy durchzuführen, hält Ihre Fußgelenke einfach frisch und langlebendig.
0: Das ist unser Ziel, das Wunderwerk Füße besser kennenzulernen und Probleme zu vermeiden. Ab sofort, wie gewohnt, wieder dienstags hier auf Radio Tirol ab 10:30. Sie finden auch vieles dazu online bei uns, Radio Tirolité, auch auf Facebook und Instagram und auf unserer wöchentlichen Gesundheitsseite in der Sonntagszeitung Z. Also es wäre schon sehr wichtig, die Füße nicht zu sehr zu vernachlässigen.
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0: Neil Diamond. Sang Sang Blue, schönen Vormittag jetzt um 11, die Radio Tirol Nachrichten.
1: 2 Monate nach Unfall, Brixnerin Rosella Ceparano verstorben. Supermärkte gegen Parkschmarotzer, künftig mehr Kameras und Strafen. Und langsam setzt sich überall die Sonne durch. Ich bin Marlies Winkler, schönen Vormittag.
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1: Die 53-jährige Brixnerin Rosella Ceparano ist verstorben, 2 Monate nach ihrem Verkehrsunfall. Zu dem Unfall gekommen ist es am 1. April in der Nähe der Autobahnausfahrt Bozen Nord. Die Frau hatte sich dabei schwer verletzt und lag seitdem im Koma auf der Intensivstation des Bozner Krankenhauses. Rosella Ceparano war gemeinsam mit ihrem Ehemann unterwegs, als ihr Auto frontal von einem Audi gerammt worden ist. Ihr Mann hatte sich dabei weniger schwer verletzt. Südtirols Supermärkte wollen gegen Parkschmarotzer vorgehen. Künftig soll es bei den Aspiak-Geschäften mehr Videoüberwachung und, wenn nötig, auch mehr Strafen geben. Parken darf man bei den meisten Supermärkten 90 Minuten lang. Allerdings habe es in der Vergangenheit Fälle gegeben, wo Autos teilweise tagelang den Parkplatz besetzt hielten. Deswegen wird nun strenger kontrolliert. Nach dem Mord an 4 Erntehelfern in Süditalien werden nun die Zustände in der Landwirtschaft kritisiert. 4 ausländische Erntehelfer waren in Kalabrien ja in einen kleinen Bus eingeschlossen und bei lebendigem Leib verbrannt worden. 2 pakistanische Staatsbürger sind daraufhin verhaftet worden. Die Gewerkschaften kritisieren nach diesem Vorfall abermals die Arbeitsverhältnisse in der italienischen Landwirtschaft. Sie seien sklavenähnlich. Die Gewerkschaften fordern von der Justiz nun Aufklärung über den Tod der Migranten und sie fordern, dass die Politik etwas gegen die aus ihrer Sicht unzumutbaren Zustände vieler Erntehelfer verdut. Die USA drohen wieder mit 9 Zöllen. Davon betroffen wären 60 Länder. Die USA behaupten, dass diese Länder Importe von Produkten aus mutmaßlicher Zwangsarbeit nicht verhindert oder bestehende Importverbote nicht genügend überprüft hätten. Betroffen von diesen 9 US-Zöllen wäre auch die Europäische Union. Katrin Müller berichtet.
3: Auch für die exportstarke deutsche Wirtschaft sind die bisher von der Trump-Regierung verhängten Zölle eine enorme Belastung. Jetzt drohen nach US-Angaben zusätzliche Abgaben zwischen 10% und 12,5% für Produkte aus der EU, Großbritannien, der Schweiz, aber auch aus Staaten in Afrika, Asien und Lateinamerika sowie aus Kanada und China. Die US-Regierung wirft ihnen vor, kein Einfuhrverbot für Waren, die unter Einsatz von Zwangsarbeit hergestellt wurden, erlassen zu haben. Gegen die Zölle können die betroffenen Länder bis Anfang Juli Einwände erheben.
1: An der Uni Bozen gibt es einen neuen Masterstudiengang. Er nennt sich Wissenschafts- und Technologiekommunikation. Ziel des Studiums ist es, komplexe Themen aus Forschung und Innovation verständlich zu vermitteln. Viele Innovationen würden nicht an der Technologie scheitern, sondern daran, dass sie nicht verständlich vermittelt werden, sagt Studienleiter Francesco Conti. Für das Masterstudium bewerben kann man sich noch bis zum 2. Juli. Ja, und langsam bekommen fast alle im Land etwas Sonne ab. Alle Details zum Wetter hören Sie gleich.
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0: 4 nach 11 und die Sonne erobert so langsam das ganze Land, Dominik Reich.
10: Die Wolken ziehen sich immer mehr aufs Pustertal zurück, werden sich aber auch dort noch geschlagen geben. 17 bis 27 Grad werden es. Der Nordföhn weht stark rund um den Brenner zum Beispiel heute. Morgen haben wir es mit vielen Wolken zu tun. In der Nacht auf Freitag gibt es nochmal Regen für alle. Jetzt messen wir in Derlan 19 Grad, in Studerns 18, in Schenna 16 und in Luttach 11 Grad.
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10: Reiseverkehr rollt auf der Brennerautobahn von Leichnam, morgen Feiertag in Österreich und Deutschland. Südwärts 5 Kilometer Stau zwischen Innsbruck und Schönberg. Auf der Pustertaler Staatsstraße dauert es immer noch länger zwischen Mühlbach und Schapse in Fahrtrichtung Brixen. Auf der Finchgauer Staatsstraße stockt es in beiden Fahrtrichtungen zwischen Naturns und Rabland entlang der Plauser Geraden. Und in Bozen haben wir ein Problem im Bozener Boden. Zwischen Rittner Seilbahn und Zugunterführung ein defekter LKW in Fahrtrichtung Stachthofstraße. Stadtpolizei ist schon informiert. Sichere Fahrt!
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0: Mittendrin jetzt wieder im ganz normalen Alltag, Mittwochvormittag und ja, ganz normal auch natürlich auch die Radio Tirol Veranstaltungstipps für Ihren Feierabend heute.
1: Hi, bei uns sind Brunek.
2: Beats und Dance Moves heute Abend. Die Shabba Crew Alternative Dance School zeigt, was sie kann mit der Show Butterfly Effect. Auch die etwas Jüngeren tänzerisch ganz groß. Los geht's um 19.30 Uhr im UFO Brunek.
3: Heid in Bozen.
2: Nachdem ein Diktator sich ein Vermögen in Milliardenhöhe unter den Nagel gerissen hat, wird ein dreiköpfiges Team von Spezialisten damit beauftragt, das Geld zurückzuholen.
4: Bronco und Sip sind die einzigen, denen ich mein Leben anvertraue.
5: Das Hemd ist klasse.
6: Es sei denn.
5: War ja klar.
4: Ich arbeite an der Grenze zwischen moralisch und unmoralisch. Zwischen schwarz und weiß. Ich agiere in der Grauzone.
2: Der Film In the Grey. Heute im Cineplex Bozen ab 19 Uhr.
3: Halt bei uns im Burgkaufmann.
2: Ja, und da geht's heute ab.
7: Und wir springen!
2: Die Südtiroler Band Vollblut steht auf der Bühne in Schenna. Gute Stimmung, Essen, Trinken und ein garantiert guter Mittwochabend.
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1: 11:55, Dominik Reich hier, schönen Vormittag. Auf der Brenner Autobahn rollt wieder Reiseverkehr. 10 Minuten länger dauert es für Sie in Fahrtrichtung Süden zwischen Innsbruck Süd und Patsch. Ein paar Minuten verlieren Sie auch auf der Brenner Staatsstraße nördlich von Fahren wegen der Baustelle. Da sind ja größere Arbeiten im Gang zur Sanierung der Stützmauer. Der Verkehr wird einspurig geregelt. Und Kolonne in beiden Fahrtrichtungen zwischen Rabland und Naturns auf der Finchgauer Staatsstraße.
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1: Die Sonne scheint schon zwischen dem Finchgau, Burggrafenamt und Unterland. Auch das restliche Land kriegt noch Sonnenstrahlen. Es lockert weiter auf. Die Temperaturen steigen bei Föhn auf 17 bis 27 Grad. Jetzt meldet Leinburg 21 Grad, Dauphus im Münstertal 13, Flersch 10 und Xies 8 Grad. Morgen sind Wolken am Drücker. Gegen Abend und in der Nacht auf Freitag kommt dann die nächste Regenfront.
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0: Schönen Mittwochvormittag und das haben wir heute nicht gern gehört. Tanken wird vermutlich wieder teurer. Am Samstag läuft der Tankrabatt der Regierung in Rom aus und es schaut ganz danach aus, als ob er nicht mehr verlängert würde. Radio Tirol Nachrichtenkollegin Stefanie Terzer. Will sich die Regierung etwas anderes einfallen lassen?
1: Ja, offenbar soll eine Art Tankgutschein kommen. Allerdings werden wohl nur wenige diesen Gutschein bekommen. Er soll nämlich über die Sozialkarte Dedicata a te ausgezahlt werden und die bekommen nur Familien mit mehreren Kindern und einem Jahreseinkommen von maximal 15.000 Euro. Ob sonst noch Alternativen im Raum stehen und wer diesen Skonto via Gutschein hier in Südtirol bekommt, darüber berichten wir gleich in unserem Südtirol-Journal Mittagsmagazin.
0: Ab 12 hier auf Radio Tirol.
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1: Wir starten mit Regen in den Tag. 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
1: Schönen guten Tag, ich bin Stefanie Terzer. Bald kein Tankrabatt mehr, was das für uns bedeutet. Und inaktive Speedboxen, wie Gemeinden und Polizei mit dem Gesetzeschaos umgehen. Der Tankrabatt läuft in wenigen Tagen aus. Wir alle haben ja davon in den vergangenen 2,5 Monaten profitiert. Am Samstag endet nun das aktuelle Dekret der italienischen Regierung. Und sie wird den Rabatt wahrscheinlich nicht mehr verlängern. Wilhelm Schatzer, was bedeutet das?
2: Dann gehen die Preise wieder von einem Tag auf den anderen nach oben. Bei Diesel um 10 Cent pro Liter und bei Benzin um 5 Cent. Die Präsidentin der freien Tankstellen in Südtirol, Petra Leimer, hätte sich erwartet, dass die Rabatte noch einmal verlängert werden. Dem ist aber offenbar nicht so.
3: Der Kunde wird sich daran gewöhnen müssen. Und was dann das Ende der Iran-Krise, wenn man hoffen kann, dass es das bald gibt, was es dann bringt, wird man sehen, ob der Preis dann noch einmal rückläufig wird.
2: Die Rabatte waren notwendig, sagt Leimer, besonders am Anfang. Im März waren die Spritpreise ja extrem gestiegen, da hat der Rabatt von 25 Cent viel geholfen. Mittlerweile war der Rabatt eh schon geringer und jetzt wird er offenbar ganz gestrichen. Wie es jetzt ausschaut, sollen in Zukunft nur mehr einkommensschwache Familien billiger tanken. Und zwar wird daran gedacht, einen Tankgutschein für sie aufzulegen mit der Sozialkarte, die es jetzt schon gibt. Familien mit einem ISEE-Einkommenswert bis 15.000 Euro sollen ihn bekommen. Laut Schätzungen sind das rund 1,2 Millionen Familien. Dem Gewerkschafter Toni Cenet gefällt diese Regelung nicht.
4: Das ist wieder ein bürokratischer Aufwand. Ich glaube, man kann nicht immer mit einem ISEE-Wert herkommen.
2: Cenet fordert, wenn schon, gezieltere Lösungen. Jene, die auf das Auto angewiesen sind, Arbeitspendler etwa, bräuchten Unterstützung. Auch für Berufsfahrer ist das Ende des Tankrabatts eine schlechte Nachricht, für Transporteure oder auch für Taxiunternehmen. Frechter Obmann Alexander Oehler sagt:
5: Wir sind Dienstleister, wir müssen das natürlich den Kunden weitergeben, wobei es möglich ist. Manche Kunden haben da verstehen das vollkommen und manche Kunden auch gar nicht. Was natürlich das Problem ist, dass alles viel teurer wird. Es wird auch Lebensmittel teurer und die ganzen Sachen. Das heißt, es wird für den Normalverbraucher wieder teurer.
2: Oehler geht davon aus, dass die Transportverbände in Italien noch Druck auf die Regierung machen. Die Chancen auf Erfolg sind aber wohl eher gering. Dass der Tankrabatt irgendwann auslaufen muss, ist klar. Er hat dem Staat viel Geld gekostet, 2 Milliarden Euro insgesamt. Er war aber gut, sagt der Wirtschaftsprofessor Florian Kiesel von der Uni Bozen, denn er habe uns allen geholfen.
6: Ich glaube, für Endverbraucher ist natürlich der Gang zur Tankstelle immer ein erster Gradmesser, wie die Inflation anzieht. Und da die Hilfe war schon enorm wichtig, zumindest als Signal, dass der Staat vielleicht auch kurzfristig einspringt und helfen kann.
2: Mittlerweile hat sich die Lage am Energiemarkt ja wieder etwas beruhigt. Die Unsicherheit ist nicht mehr ganz so groß, sagt Professor Kiesel. Und von daher werden wir das Auslaufen des Tankrabatts verkraften.
1: Wie lange ist es eigentlich her, dass Sie einen Strafzettel bekommen haben, weil Sie irgendwo von einer dieser orangen Speedboxen geblitzt wurden? Vermutlich schon etwas länger, wenn man sich die Zahlen anschaut, die die Verbraucherschutzorganisation Cordacons jetzt veröffentlicht hat. In Bozen sind die Einnahmen an Strafen wegen Geschwindigkeitsübertretungen um 84% zurückgegangen. 2024 hat Bozen noch 76.000 Euro mit den automatischen Blitzern verdient. Voriges Jahr waren es nur mehr 12.000 Euro. Der Grund? Es dürfen nur mehr homologierte Geräte benutzt werden, die vom Ministerium zugelassen wurden und in ein nationales Register eingetragen sind. Und das ist noch nicht alles, sagt Fabrizio Piras, der Kommandant der Bozner Stadtpolizei.
7: Die Strafenabschieden, wo das erlaubt ist, müssen vom Regierungskommissariat genehmigt werden. Und laut meiner Information hat niemand in Südtirol diese Genehmigung.
1: Es wird aktuell zwar geblitzt, aber halt mit den altbewährten Radargeräten, die von einem Polizisten bedient werden müssen. Weil die Polizisten aber auch andere Dinge zu tun haben, gibt es weniger Strafen und deswegen auch weniger Geld für die Gemeindekassen. Christian Carley, der Sprecher der Südtiroler Ortspolizisten, bestätigt das. Auch bei ihm in Schlanders sind die Speedboxen außer Betrieb.
8: Wir benutzen zurzeit kein Gerät, bis nicht hier Klarheit geschaffen wird. weil im Falle eines Einspruchs kann die öffentliche Verwaltung auch auf Spesen verurteilt werden und diese Spesen können dann vom Rechnungshof dem Kommandanten angelastet werden. Deshalb besteht jetzt diese Problematik.
1: In Lana sind die Einnahmen aus Geschwindigkeitsstrafen von 12.500 Euro im Jahr 2024 auf 5.500 Euro im vorigen Jahr zurückgegangen. Das sagt Bürgermeister Helmut Zaber.
9: Man weiß nicht genau, woran man rechtlich ist. Und das ist das Problem. Wir haben noch keinen genauen Zeitplan gehört, hoffen aber, dass dies so schnell wie möglich bereinigt wird. Am besten natürlich so, dass diese Geräte weiterhin erlaubt sind. Wir würden die auch ausbauen in unserem Gemeindegebiet, weil wir der Meinung sind, dass es das Um und Auf ist, dass wir die Personen, die zu schnell fahren, einfach kontrollieren und dann auch strafen, damit das endlich aufhört.
1: Noch innerhalb Juni sollte feststehen, welche Geräte erlaubt sind und welche nicht. Ob die Gemeinden auch dann die Erlaubnis des Regierungskommissariats brauchen für das Blitzen in bestimmten Straßen, ist unklar.
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1: Die Feuerwehren im Gardertal mussten am Vormittag wegen eines Arbeitsunfalls ausrücken. Ein Bauarbeiter wurde verschüttet. Marlies Winkler mit den Kurznachrichten.
15: Ja, der Arbeiter war bei der Baustelle am Vereinshaus von Abtei mit Isolierungsarbeiten beschäftigt. Wegen des starken Regens hatte sich Erde gelöst. In der Folge ist eine Stützmauer ins Rutschen geraten und schließlich umgekippt. Der Arbeiter wurde bis zu den Hüften verschüttet und musste von den Feuerwehrleuten freigegraben werden. Er hatte Glück und wurde nur leicht verletzt. Das Mikrobiom der Gletschermumie Ötzi ist zum Teil noch aktiv und das seit 5300 Jahren. Das haben Forscher der EURAG herausgefunden. Sie haben Proben aus dem Magen und Darm von Ötzi genommen. Dort haben sie Reste von Hefepilzarten gefunden, die gut an die Kälte angepasst sind. Dieses Wissen könnte neue Perspektiven in der Forschung eröffnen, etwa bei Fermentationen bei niedrigen Temperaturen. Immer mehr Paare aus dem Ausland wollen in Südtirol heiraten. Und das bringt die Gemeinden hier bei uns ins Schwitzen. Standesbeamte beklagen viel Bürokratie bei ausländischen Hochzeitspaaren. Außerdem sei vielen Paaren nicht bewusst, dass sie nach der Trauung auch eine eventuelle Scheidung oder Trennung in derselben Südtiroler Gemeinde abwickeln müssen. In einigen Gemeinden ist die Zahl ausländischer Paare, die dort heiraten dürfen, schon begrenzt worden. Nach dem Mord an 4 Erntehelfern in Süditalien kritisieren die Gewerkschaften die Zustände in der Landwirtschaft. 4 ausländische Arbeiter waren in Kalabrien ja in einen Kleinbus eingeschlossen und bei lebendigem Leib verbrannt worden. 2 pakistanische Staatsbürger sind daraufhin verhaftet worden. Die Gewerkschaften sagen nach dem Vorfall, die Arbeitsverhältnisse in der Landwirtschaft seien sklavenähnlich. An der Uni Bozen gibt es einen neuen Masterstudiengang. Er nennt sich Wissenschafts- und Technologiekommunikation. Inhalt des Studiums ist es, komplexe Themen aus Forschung und Innovation verständlich zu vermitteln. Viele Innovationen würden nicht an der Technologie scheitern, sondern daran, dass sie nicht verständlich vermittelt werden, sagt Studienleiter Francesco Conti. Für das Masterstudium bewerben kann man sich noch bis zum 2. Juli.
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15: Der Bitcoin hat sich heute nach dem jüngsten Kursrutsch wieder stabilisiert, und zwar auf rund $67.000. In der Nacht auf heute war der Bitcoin zwischenzeitlich bis auf $65.000 gefallen. Das war der tiefste Stand seit Ende März. Experten begründeten den starken Kursrückgang seit Montag unter anderem mit Verkäufen des Crypto-Investors Strategy. Das ist der größte institutionelle Anleger von Bitcoin und gilt als wichtiger Trendsetter im Markt. Werfen wir noch einen Blick auf die Börsen in Europa. Sowohl der DAX in Frankfurt als auch der MIB-Index in Mailand sind heute im Minus.
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17: Wenn Unternehmen in einen Rechtsstreit geraten, denken viele zuerst an den klassischen Gerichtsweg. Doch gerade im Wirtschaftsbereich setzen immer mehr Betriebe auf schnellere und flexiblere Alternativen. Eine davon ist das Schiedsgericht der Handelskammer Bozen. Wie dieses Verfahren funktioniert und welche Vorteile es bietet, darüber sprechen wir mit Ivo Morellato von der Handelskammer Bozen.
18: Ein Schiedsgericht ist im Grunde eine Institution, die Schiedsverfahren anbietet. So wie wir das Gericht kennen aus unserem Tagesgeschäft, aus den Nachrichten, aus dem Fernsehen, so funktioniert auch ein Schiedsgericht. Die Schiedsverfahren sind ähnlich wie die Gerichtsverfahren. Wir verwenden auch dieselbe Terminologie. Es gibt den Kläger, Beklagten, Zeugen, Beweise, Verhandlungen und so weiter. Der große Unterschied liegt in der Schnelligkeit und in der Möglichkeit, mit den Schiedsrichtern ausführlich zu sprechen.
17: Schiedsverfahren kommen vor allem dort zum Einsatz, wo Unternehmen rasch Rechtssicherheit brauchen. Gleichzeitig bleibt ausreichend Raum, um die jeweiligen Positionen ausführlich darzulegen und Lösungen konstruktiv zu erarbeiten.
18: Der erste Vorteil ist ganz sicher die Schnelligkeit. Ein Unternehmen braucht schnelle Entscheidungen und ein Schiedsgericht ist schnell. Wir rechnen in Wochen und Monaten, eben weil die Schiedsrichter spezifisch für einen Fall ernannt werden. Und das bringt auch gleich den zweiten Vorteil. Das liegt in der Vertraulichkeit, in der Möglichkeit, mit den Schiedsrichtern ausführlich zu sprechen. Die Schiedsrichter nehmen sich Zeit, um die Thematik genau durchzuarbeiten und anzuhören. Und vor allem, die Parteien können die Schiedsrichter selbst ernennen.
17: Eine wichtige Rolle spielt dabei auch die Auswahl der Schiedsrichterinnen und Schiedsrichter. Entscheidend sind Unabhängigkeit, Fachkompetenz und das Vertrauen aller Beteiligten.
18: Die Schiedsklausel im Vertrag ist natürlich der erste Schritt, um die Vorteile eines Schiedsgerichtes verwenden zu können. Mit der Klausel im Vertrag sagen die Personen, ich will zum Schiedsgericht als alternativen Weg gehen. Die Schiedsrichter werden ausgewählt, natürlich aufgrund ihrer Kompetenz und natürlich, sie müssen unparteilich sein und sie müssen natürlich komplett unabhängig sein. Und das große Vertrauen haben die Parteien, wenn sie selber können, ihre Schiedsrichter aussuchen. In der Parteiautonomie fördert man auch das Vertrauen. Denn wenn man ein Verfahren kennt, wenn man die Schiedsrichter kennt, dann hat man auch Vertrauen dazu.
17: Weitere Informationen zum Schiedsgericht der Handelskammer Bozen gibt es unter www.handelskammer.bz.it.
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15: Nach dem verregneten Start in den Tag ist es jetzt doch noch ziemlich freundlich geworden. Fast überall im Land haben sich die Wolken aufgelöst und die Sonne scheint. Ziemlich windig ist es aktuell im Finchgau. Am Nachmittag liegen die höchsten Temperaturen zwischen 17 und 26 Grad. Lukas Rastner vom Landeswetterdienst. Wie geht's denn morgen und in den nächsten Tagen mit dem Wetter weiter?
19: Der morgige Donnerstag verläuft wechselnd bis stark bewölkt. Tagsüber gibt es höchstens vereinzelt Regenschauer. Maximal werden dabei 21 Grad in Doblach und bis zu 27 Grad im Unterland erreicht. In der Folgenacht erreicht uns dann eine Störung mit teils kräftigem Regen, der im Laufe des Vormittags am Freitag aber wieder abklingt. Danach wird es mit Nordföhn recht sonnig. An den Tagen darauf wird es freundlich mit möglichen Regenschauern oder Gewittern am Nachmittag. Die Temperaturen steigen etwas an.
15: Das war das Südtirol-Journal Mittagsmagazin vom Mittwoch. Wenn Sie mögen, dann hören wir uns morgen wieder zur gleichen Zeit. Ich bin Stefanie Terzer. Schönen Tag noch.
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20: Um 11:45 haben gut gefüllte Straßen. Wir starten auf der Brenner Autobahn. Nadine Baris.
21: Richtung Süden immer wieder stockender Verkehr zwischen Trient Süd und Affi wegen Überlastung. Längere Kolonnen gibt es auf Nordtiroler Seite, ebenso südwärts. Einmal zwischen Innsbruck Süd und Schönberg und nochmal zwischen Matrei und Nöslach wegen Baustellen. Überlastungsstau auch auf der Finchgauer Staatsstraße Richtung Meran zwischen Plaus und Rabland. Wegen Arbeiten geht es auch auf der Brenner Staatsstraße nur langsam weiter. Zwischen Farn und der Mautstelle Brixen Farn vor allem Richtung Brixen. Allen unterwegs, gute Fahrt!
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23: Hallo ins Land, schönen Mittwoch und Hunger, gell? Ja, dann wünschen wir einfach mal Mahlzeit und ich serviere Ihnen schon mal die schönste Musik aller Zeiten. Peter Cornelius, Real Life gleich, Eric Carmen. Ja, schon ein richtig guter Start mit uns.

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1: Kurz nach 12:30, feine Mittagszeit. Ich bin Nadine Baas aus der Radio Tirol Service Redaktion. Überlastungskolonnen gibt es auf der Brennerautobahn südwärts, einmal auf Nordtiroler Seite zwischen Matrei und Nöslach. Und dann stockt es nochmal bei uns im Land bei Sterzing. Überlastet ist auch die Grödner Stadtstraße, talauswärts bei St. Ulrich. Und eine Baustelle bremst sie auf der Brenner Stadtstraße ein, nördlich von Fahren, besonders Richtung Brixen.
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1: Sonne vom Süden rauf, dichtere Wolken am Alpenhauptkamm. So geht es am Nachmittag weiter bei noch maximal 17 bis 28 Grad. Der Nordföhn ist auch teilweise richtig gut am Start. Dazu messen wir jetzt 18 Grad in Glurens, 22 in Leifers, 13 in Bercha und 17 Grad in Sarnbein. Morgen haben dann die Wolken das Sagen. Ein bisschen Sonne gibt's aber auch ab und zu bei maximal 21 bis 27 Grad. In der Nacht auf Freitag bekommen wir wieder gut etwas an Regen ab.

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0: The Drifters hier auf Radio Tirol, Racy gleich, Love Affair. Und jetzt um eins die Nachrichten.
1: Speedboxen, Einsatz weiter unsicher. Arbeitsunfall im Gardertal, Mann unter Erdmassen verschüttet. Und es lockert immer mehr auf. Ich bin Gunde Bichler, grüß Gott.
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1: Die Gemeinden in Südtirol haben voriges Jahr weit weniger eingenommen mit den Strafen bei Geschwindigkeitsübertretungen. In Bozen etwa sind die Einnahmen um 84% eingebrochen. Und zwar deshalb, weil die orangen Speedboxen nicht mehr erlaubt sind und weil die Regeln nicht klar sind. Deshalb wird nur mehr sehr wenig geblitzt. Und das wird auch noch eine Weile so bleiben, sagt der Sprecher der Südtiroler Ortspolizisten Christian Karli.
3: Wir benutzen zurzeit kein Gerät, bis nicht hier Klarheit geschaffen wird. Weil im Falle eines Einspruchs kann die öffentliche Verwaltung auch auf Spesen verurteilt werden. Und diese Spesen können dann vom Rechnungshof dem Kommandanten angelastet werden. Deshalb besteht jetzt diese Problematik.
1: Die Gemeinden in Südtirol hoffen jetzt darauf, dass die rechtliche Grauzone schnell geklärt wird. Noch innerhalb Juni könnte es soweit sein. Im Gardertal ist es heute Vormittag zu einem Arbeitsunfall gekommen. In Abtei ist ein Bauarbeiter teilweise verschüttet worden. Er war gerade mit Isolierarbeiten am Vereinshaus beschäftigt. Wegen des starken Regens hatte sich Erde aufgeweicht und in der Folge ist eine Stützmauer umgekippt. Der Arbeiter wurde bis zur Hüfte verschüttet und musste von den Feuerwehrleuten aus den Erdmassen befreit werden. Er hatte Glück und wurde nur leicht verletzt. Das Mikrobiom der Gletschermumie Ötzi ist zum Teil noch aktiv und das offenbar seit 5300 Jahren. Das haben Forscher der EURAG herausgefunden. Sie haben Proben aus dem Magen und Darm von Ötzi genommen. Dort haben sie Reste von Hefepilzarten gefunden, die gut an die Kälte angepasst sind und kürzlich noch aktiv waren. Dieses Wissen dient nicht nur der Vergangenheit, sondern könnte neue Perspektiven in der Forschung eröffnen. An Kälte angepasste Mikroorganismen könnten etwa für energieeffiziente Prozesse in der Industrie genutzt werden, unter anderem bei Fermentationen bei niedrigen Temperaturen. Das italienische Zugunternehmen Italo will nach Deutschland expandieren und dort kommt das nicht gut an. Kritik gibt es auch von der Bozner Chefin der Deutschen Bahn, Evelyn Palla. Sie bezeichnet die Forderungen für den Markteintritt von Italo als ungewöhnlich. Ab 2028 will das italienische Unternehmen in Deutschland 30 Hochgeschwindigkeitszüge stellen und 3,6 Milliarden Euro investieren. Ob Italo das auch darf, entscheiden die Behörden in Deutschland bis Ende des Monats. Und der kräftige Wind vertreibt die Wolken, die Sonne wärmt auf. Gleich hören Sie mehr zum Wetter.
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0: Wahrscheinlich einfach nur ein bisschen verwirrt vom langen Wochenende das Wetter, Nadine Paris.
9: Ja, der Himmel kennt sich nicht ganz aus. Vom Unterland rauf viel blauer Himmel. Im Wipptal und Bustertal sind die Wolken teilweise hartnäckig bei noch maximal 17 bis 28 Grad und stellenweise Nordwind. Gerade hat es in Mühlwald 14 Grad, in St. Felix 16, in Riffian 20 und in Waldbruck auch 20 Grad. Morgen untertags viele Wolken bei 21 bis 27 Grad. In der Nacht auf Freitag wird es dann wieder im ganzen Land nass.
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9: Auf der Brenner Autobahn staut es immer wieder Richtung Süden, angefangen auf Nordtiroler Seite. Da verlieren sie zwischen Matrei und Nösslach gute 10 Minuten. Und bei der Baustelle Sterzing rund 1,5 Kilometer Stau. Im Eisacktal geht es auf der Brenner Stadtstraße nur schleppend weiter. Zwischen Fahren und der Autobahneinfahrt Brixenfahren in beiden Fahrtrichtungen wegen einer Baustelle. Allen unterwegs eine sichere Fahrt.
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0: Nächste Spielrunde. Wer möchte denn gerne nach London fliegen? Im Juni jetzt noch Take That live erleben. Und wir organisieren natürlich alles für Sie. Oder es ist schon alles organisiert, unsere nächste Konzertreise. Gewinnspiel läuft ja diese und nächste Woche auch noch. Ihre Aufgabe dabei, sobald Sie Take That erkennen, also Take That bei uns singen hören auf Radio Tirol, sofort anrufen und Finalticket sichern. Also nach zwei Spielwochen, nächste Woche Freitag, große Ziehung. Und dann geht's ab nach London zu Take That. Und heute Nachmittag gibt's nochmal zwei Finaltickets. Also nach wie vor gut hinhören.

0: Some Girls, Racy hier auf Radio Tirol und sofort informiert, wenn es passiert. Ein Unfall auf der Brenner Autobahn, Nadine Baris.
1: Richtung Norden zwischen Bozen Nord und Klausenhöhe Tankstelle ist das passiert. Da sind mehrere Fahrzeuge zusammengeprallt, melden uns Radio Tirol-Hörer. Und die Fahrspuren sind ersten Infos nach alle blockiert. Es geht nicht daran vorbei. Die Einsatzkräfte sind unterwegs. Ausweichen am besten über die Brenner Staatsstraße bei Bozen Nord. Vorsicht, Unfall auf der Brenner Autobahn Richtung Norden zwischen Bozen Nord und Klausen. Es geht aktuell nicht daran vorbei.
0: Eine sichere Fahrt.
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0: der Ambros auf Radio Tirol gartelt eine Runde durch den Mittwochnachmittag mit uns. Und das ist so, wie wenn wir auf ein Backtel warten von Amazon und Co. Diese Vorfreude auf den Feierabend.
1: Hi, bei uns in Brunnack.
2: Beats und Dance Moves heute Abend. Die Shabba Crew Alternative Dance School zeigt, was sie kann mit der Show Butterfly Effect. Auch die etwas Jüngeren tänzerisch ganz groß. Los geht's um 19.30 Uhr im UFO Brunnack.
3: Heute in Bozen.
2: Nachdem ein Diktator sich ein Vermögen in Milliardenhöhe unter den Nagel gerissen hat, wird ein dreiköpfiges Team von Spezialisten damit beauftragt, das Geld zurückzuholen.
4: Bronco und Sip sind die einzigen, denen ich mein Leben anvertraue.
5: Das Hemd ist klasse.
6: Ist Seide.
5: War ja klar.
4: Ich arbeite an der Grenze zwischen moralisch und unmoralisch. Zwischen schwarz und weiß. Ich agiere in der Grauzone.
2: Der Film In the Grey. Heute im Cineplex Bozen ab 19 Uhr.
3: Hype bei uns im Burggrafenamt.
2: Dann da geht's heute ab.
7: Und wir springen!
2: Die Südtiroler Band Vollblut steht auf der Bühne in Schenna. Gute Stimmung, Essen, Trinken und ein garantiert guter Mittwochabend.
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0: With a little help for my friends. Joe Cocker hier bei uns, die schönste Musik aller Zeiten. Und gut hinhören, auf Take That achten. Kurz nach 1:30.
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0: Die Unfallsperre mittlerweile auf der Brenner Autobahn. Das Update von Nadine Baris.
2: Richtung Norden zwischen Bozen Nord und Klausenhöhe Tankstelle sind mehrere Fahrzeuge zusammengeprallt. 3 Autos und auch ein Wohnwagen sind darin verwickelt, sagen uns Radio Tirol-Hörer. Die Einsatzkräfte sind mittlerweile da. Wie lange das Ganze noch dauert, konnten sie uns aber noch nicht sagen. Es staut rund 5 Kilometer zurück. Ausweichen am besten über die Brenner Staatsstraße bei Bozen Nord. Auch Richtung Süden Staukolonnen auf der Höhe vom Unfall, da alle abbremsen. Wir bleiben noch auf der Brenner Autobahn. Überlastungsstaus Richtung Süden, angefangen auf Nordtiroler Seite. Da verlieren sie zwischen Matrei und Nösslach gute 10 Minuten. Und bei der Mautstelle Starzing rund 1,5 Kilometer Stau. Im Eisacktal geht's auf der Brenner Stadtstraße nur schleppend weiter zwischen Fahren und der Autobahneinfahrt Brixenfahren in beiden Fachrichtungen.
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2: Bevor wir ab morgen Abend wieder so richtig gewässert werden, meldet sich heute die Sonne mal wieder. Nur in Richtung Alpenhauptkamm haben wir es wolkiger mit etwas Nordföhn. Momentan hat es in Rasen 15 Grad, in Ratschings 16, in Lana 24 und in Schlanders 23 Grad. Zwischen 17 und 28 Grad erreichen wir. Morgen werden die Wolken dann wieder mehr, bei maximal 21 bis 27 Grad.
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0: Relight my fire. Also, das sind eindeutig unsere London-Jungs.
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0: Nach London geht's zu Take That. Und wer war jetzt am schnellsten am Telefon? Wer schnappt sich jetzt das nächste Finalticket? Die Stella aus Meran. Hoi.
2: Hallo.
0: Du, am 24. fliegen wir dich mit etwas Glück nach London. Zurück geht's am 27. mittendrin Take That Konzert. Schöner Sommer stattfinden wir, oder? Was meinst du?
2: Aber wie, ja. Super.
0: Dann drücke ich dir die Daumen und bis nächste Woche Freitag einfach ein bisschen zittern bis zur finalen Ziehung.
2: Ja, drück mal ganz fest die Daumen. Danke.
0: Ich drücke Ihnen natürlich auch allen die Daumen, gell? Denn ein Ticket für die finale Ziehung gibt es heute noch. Also einen Take That Song, also weiterhin gut hinhören.
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0: Ja, und wichtiger Blick jetzt auf die Brenner Autobahn. Ein Unfall-Update von Nadine Baris.
10: Die ist nach wie vor gesperrt, nordwärts zwischen Bozen Nord und Klausen, nach einem Unfall mit mehreren Fahrzeugen. Die Einsatzkräfte sind da. Der Stau beginnt schon auf der Höhe von Atzwang. Ausweichen am besten bei Bozen Nord auf die Brenner Stadtstraße. Auch Richtung Süden stockt es auf der Höhe vom Unfall rund 2 Kilometer, da viele abbremsen. Wir bleiben natürlich für Sie dran.
0: Sichere Fahrt.
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0: die schönste Musik aller Zeiten. Maggie Riley, Every Time We Touch. Und so gut vergeht der Nachmittag mit uns. Von früh bis spät.
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0: 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Guten Morgen nach Kaltern, Thomas Hell, hallo.
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0: Matthias Karas hier auf Radio Tirol. Schönen Nachmittag, um zwei jetzt die Nachrichten.
1: Keine klaren Regeln, viele Gemeinden verzichten auf Speedboxen. Zu viel Bürokratie, was auf ausländische Heiratswillige zukommt. Und der Wind wirbelt die Wolken durcheinander. Ich bin Gunde Bichler, grüß Gott.
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1: Es gibt immer noch keine klaren Vorschriften für die Gemeinden zu den orangen Speedboxen und deshalb verzichten viele in Südtirol auf das Blitzen von Rasern mit den automatischen Geräten. Allerdings gibt es jetzt Einbußen in den Gemeindekassen. Bozen hat etwa voriges Jahr um 84% weniger mit Strafen auf Geschwindigkeitsübertretungen eingenommen. Auch Lana verzeichnet ein Minus. Von 12.500 Euro im Jahr 2024 auf 5.500 Euro ein Jahr darauf. Bürgermeister Helmut Haber hofft jetzt, dass die Rechtsunsicherheit so schnell wie möglich geklärt wird.
3: Man weiß nicht genau, woran man rechtlich ist und das ist das Problem. Wir haben noch keinen genauen Zeitplan gehört, hoffen aber, dass dies so schnell wie möglich bereinigt wird. Am besten natürlich so, dass diese Geräte weiterhin erlaubt sind. Wir würden die auch ausbauen in unserem Gemeindegebiet, weil wir der Meinung sind, dass es das Um und Auf ist, dass wir die Personen, die zu schnell fahren, einfach kontrollieren und dann auch strafen, damit das endlich aufhört.
1: Innerhalb Juni soll die ganze Angelegenheit fixiert sein. Immer mehr Paare aus dem Ausland wollen in Südtirol heiraten und das bringt die Gemeinden hier bei uns ins Schwitzen. Standesbeamte beklagen die viele Bürokratie bei ausländischen Hochzeitspaaren. Außerdem sei vielen Paaren nicht bewusst, dass sie nach einer Trauung auch eine eventuelle Scheidung oder Trennung in derselben Südtiroler Gemeinde abwickeln müssen. In einigen Gemeinden ist die Zahl ausländischer Paare, die dort heiraten dürfen, schon begrenzt worden, etwa in Kastelruth. Die Regierung in Rom will schnellere Abschiebungen von Migranten ohne Bleiberecht. Dafür bereitet sie ein neues Dekret vor. Damit soll ein Teil des europäischen Migrationspakets umgesetzt werden, das Mitte Juni in Kraft tritt. Das Dekret sieht vor, dass die Einreise ausländischer Staatsbürger vorübergehend verboten werden kann. Etwa wenn es eine terroristische Bedrohung gibt, bei einer außergewöhnlichen Migrationslage oder bei internationalen Gesundheitsnotständen. Die Regierung will auch eventuelle Seeblockaden ermöglichen, unter anderem um die Grenzen zu sichern, falls sich die Gesundheitslage verschlechtert. Das italienische Zugunternehmen Italo will nach Deutschland expandieren und dort kommt das gar nicht gut an. Kritik gibt es auch von der Bozner Chefin der Deutschen Bahn, Evelyn Palla. Sie bezeichnet die Forderungen für den Markteintritt von Italo als ungewöhnlich. Ab 2028 will das italienische Unternehmen in Deutschland 30 Hochgeschwindigkeitszüge stellen und 3,5 Milliarden Euro investieren. Ob Italo das auch darf, das entscheiden die Behörden in Deutschland bis Ende des Monats. Und mit viel Sonnenschein und ein paar Wolken geht's durch die Wochenmitte. Gleich hören Sie mehr zum Wetter.
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6: Also irgendwie ist das gerade Aprilwetter im Juni. Nadine Paris hat die Aussichten.
7: Ja, vom Süden her Sonnenschein, in Richtung Norden haben wir es eher grau auch. Und vor allem da mischt auch der Wind mit, bei noch maximal 17 bis 28 Grad. Morgen machen sich viele Wolken bei uns hier gemütlich. Die Sonne hält sich zurück, bei maximal 21 bis 27 Grad. In der Nacht auf Freitag beginnt es dann verbreitet zu regnen. Gerade messen wir in Laurein 19 Grad, in Lüsen 18, in Bredau frische 10 und in St. Martin in Passaia 23 Grad.
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7: Eine Unfallsperre haben wir auf der Brennerautobahn. Nordwärts zwischen Bozen Nord und Klausen, da sind mehrere Fahrzeuge ineinander geprallt. Unter anderem ist auch ein Wohnwagen involviert. Die Einsatzkräfte sind da. Mittlerweile schon 7 Kilometer Stau, ausweichen am besten bei Bozen Nord auf die Brenner Staatsstraße. Aber natürlich ist mittlerweile auch da die Mautstelle komplett überlastet. Fast 2 Kilometer Rückstau auch auf der Brennerautobahn. Auch Richtung Süden stockt auf der Höhe vom Unfall rund 2 Kilometer, da viele abbremsen. Wir bleiben natürlich für Sie dran. Überlastungskolonnen ebenso auf der Brennerautobahn südwärts bei Sterzing von rund 3 Kilometern. Hier ist die Mautstelle überlastet. Und auf der Brenner Staatsstraße stockt bei der Baustelle nördlich von Farn in beiden Fahrtrichtungen kurze Wartezeiten. Allen unterwegs viel Geduld und eine sichere Fahrt.
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6: Ja, das mit dem Wandern kriegen wir schon hin diese Woche, der Maraner Höhenweg. Unser Tipp heute, eigentlich für die ganze Woche, fürs Wochenende dann auch. Da können wir ja wandern, bis der Sommer wieder vorbei ist. Und wir machen gleich einen Stopp auf der Leiteralm, perfekter Ausgangspunkt. Und wir sind auch gleich da.

0: Der Mittwochnachmittag mit Radio Tirol und ein Update zur Sperre auf der Brennerautobahn, die ist mittlerweile aufgehoben. Nadine Baris.
1: Richtung Norden zwischen Bozen Nord und Klausen geht es wieder einspurig weiter. Hier sind mehrere Fahrzeuge zusammengeprallt. Die Einsatzkräfte haben jetzt die Überholspur freigeräumt. Es staut aber weit zurück, rund 7 Kilometer. Da viele bei Bozen Nord ausweichen, auch da Überlastungsstau rund 1,5 Kilometer und mittlerweile stockt es auch schon bei Bozen Süd sowie quer durch die Industriezone Bozen auf der Hauptachse. Es braucht einfach viel Geduld heute. Wieder einspurig offen die Brennerautobahn Richtung Norden zwischen Bozen Nord und Klausen.
0: Eine sichere Fahrt.
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0: Und da geht sich doch noch eine schöne Wanderung heute aus, am Iraner Höhenweg zum Beispiel. Der Karl animiert uns noch, loszuwandern oder zumindest hochzufahren auf die Leiteralm. Karl, bitte Wegbeschreibung.
6: Als Itatheinauer Form bis Velau, da hat sein Auto stehen lassen, da hat über den Velauer Felsenweg auf die Muthäfe angehen und oben über den Iraner Höhenweg zur Leiteralm her. Na, wenn man gemütlich jetzt 2,5 Stunden sein auf Inzum und für die ganz gemütlichen nimmt man den Kochlift und geht noch auf der Leiteralm.
0: Das mit dem Korblift, perfekte Idee, Karl. Du, auf der Leiteralm, da erwartet uns dann eure große Sonnenterrasse, viel Selbstgemachtes aus der Küche.
6: Also jetzt haben wir mal Holersaft, Ozefillen und ein paar Brennnessel haben wir geklaut, wo wir jetzt so weit machen. Wir ein paar Berge Brennnesselknädel rein mit den schönen Solet. Und richten es natürlich ganz gern her, weil wir hoffen, dass heute ein paar Leute auch kommen. Es ist ja nicht so weit dauernd da zu gehen und es soll ja drucken bleiben und wir freuen uns, ja.
0: Ja, und die flotte Aussicht bei euch, gell, wenn wir weiter wandern, bei euch sitzen, also jetzt, keine Ahnung, Richtung Mut oder Hochganghaus.
6: Ja, weißt du, wir sind ja in der Naturpark-Deckelgruppe da oberhalb Falgund. Wir sehen auf dem ganzen Netzstolloi bis in die Dolomiten hinein und auf der anderen Seite für die Ultnach bis nach Eierb-Ortloch.
0: Haben Sie Ihr Wanderzettel gerade bei der Hand zu merken? Aufschreiben bitte. Leiteralm, Meraner Höhenweg, richtig schön ins Platzl.
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Billy Joe Spears, sing mir an old fashioned song hier auf Radio Tirol. 7 Kilometer Rückstau sind eine Menge. Wir schauen gleich auf die Brennerautobahn. Ein Update zum Unfall dort. Schönen Nachmittag. BJ Thomas.

0: schönen Nachmittag. Kurz nach 2:30.
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0: Na, wir schauen als erstes zum Unfall auf die Brennerautobahn. Ein Update und zumindest ist die Sperre aufgehoben, Nadine Baris.
2: In Richtung Norden zwischen Bozen Nord und Klausen sind auf der Höhe von der Tankstelle mehrere Fahrzeuge zusammengeprallt. 3 Autos und ein Wohnwagen sind darin auch involviert. Die Einsatzkräfte haben mittlerweile die Überholspur freigeräumt und es geht wieder einspurig weiter. Es staut aber weit zurück, rund 7 Kilometer. Da viele bei Bozen Nord ausweichen, ist da die Mautstelle natürlich überlastet und dazu stockt es auch schon bei Bozen Süd sowie quer durch die Industriezone Bozen auf der Hauptachse. Auch südwärts rund 4 Kilometer Kolonnenverkehr auf der Höhe vom Unfall, da viele abbremsen. Und dann staut es wegen Überlastung auch auf der Brennerautobahn Richtung Süden bei Sterzing. Dann noch auf die Brenner Staatsstraße. Eine Baustelle bremst sie nördlich von Farn ein in beiden Fachrichtungen.
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2: Sonne und Wolken sind heute zusammen unterwegs mit Nordföhn. Dabei gibt es vom Unterland rauf am meisten Sonne. Ein paar Regenwolken machen auch gerade die Runde im Oberfinchgau zum Beispiel. Morgen bleibt es recht grau, die Sonne zeigt sich aber immerhin ab und zu bei maximal 21 bis 27 Grad. In der Nacht auf Freitag dann die nächste Ladung Regen. Gerade hat sie in Naturns 25 Grad, in Jenesien 18, in St. Martin in Thurn 15 und in Ridnaun 14 Grad.
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0: träum von dir. Matthias Reim hier auf Radio Tirol, die schönste Musik aller Zeiten mit Annie Lennox gleich, Peter Sastet. Feinen Nachmittag.
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0: Seitenglas. Annie Lennox hier bei uns, gleich Antonello Venditti. Schönen Nachmittag, Radio Tirol mit Deborah Sparber. War das gestern auch mal schön? So ein Regentag. Okay, jetzt genau zum freien Feiertag, aber den Regen hat es schon richtig gebraucht. Und so viel geregnet hat seit September letzten Jahres nicht. Nadine Baris.
1: In vielen Teilen des Landes sind 20 bis 50 Liter Regen pro Quadratmeter runtergekommen. Am meisten in Völs am Schlern mit rund 60 Liter. In Bozen war zum Beispiel mit rund 40 Liter pro Quadratmeter in nur diesen drei Junitagen gleich viel dabei wie im gesamten Mai.
0: Genau diesen Regennachschub hat die Natur ja dringend gebraucht.
1: Die Trockenheit hat zumindest mal einen Dämpfer abbekommen. Auch die Waldbrandgefahr ist deutlich gesunken, im Finchgau zum Beispiel, von der zweithöchsten Stufe in den grünen Bereich. Und die nächste Ladung Regen ist auch schon in Sicht. In der Nacht auf Freitag zieht nochmal ordentlich was durch. Zwischendurch zeigt sich aber auch immer wieder die Sonne.
0: Und auch heute Nachmittag Sonne genießen. Gern mit uns, mit Radio Tirol.

0: Antonello Venditti, schönen Nachmittag. Radio Tirol um Punkt 3 heißt für uns Zeit für Nachrichten.
1: Tankrabatt läuft aus. Alles könnte teurer werden, sagen Frechter. Umweltschützer, Brennerblockade war klares Signal. Und mit Sonne und Wolken geht's durch den Mittwoch. Ich bin Gunde Bichler. Guten Nachmittag.
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1: Italien wird den Tankrabatt wahrscheinlich nicht mehr verlängern. Er läuft am Samstag aus. 10 Cent mehr für 1 Liter Diesel und 5 Cent mehr für Benzin müssen wir dann wieder zahlen. Für Transportunternehmen ist das Aus des Tankrabatts eine schlechte Nachricht. Das sagt der Obmann der Frechter Alexander Oehler. Sie werden gezwungen sein, die Preise an die Kunden weiterzugeben.
3: Was natürlich das Problem ist, dass alles viel teurer wird. Es wird auch Lebensmittel teurer und die ganzen Sachen. Das heißt, es wird für den Normalverbraucher wieder teurer.
1: Oehler geht davon aus, dass die Transportverbände in Italien weiter Druck auf die Regierung machen. Die Chancen auf Erfolg sind aber gering. Die Brennerblockade am vergangenen Samstag und die Demo gegen den Transitverkehr waren ein klares Signal. Das sagen Heimatpflegeverband Südtirol und Dachverband für Natur- und Umweltschutz. 5.700 Menschen hätten ein unmissverständliches Zeichen gesetzt. Die Brennerachse sei sofort zu entlasten. Die Umweltschützer tragen die Forderungen der Menschen mit und sagen, es brauche eine Angleichung der Maut auf der Autobahn an jene in der Schweiz und wirksame politische Schritte, um den Lkw-Verkehr auf den Zug zu verlagern. Und jetzt zum Ukraine-Krieg. Die Ukraine hat heute die russische Millionenstadt St. Petersburg massiv mit Drohnen angegriffen. Und das kurz bevor in der Stadt ein wichtiges internationales Wirtschaftsforum beginnt. Drohnen sind unter anderem im Ölterminal im Hafen von St. Petersburg eingeschlagen. Auch den russischen Militärstützpunkt auf einer Insel vor der Stadt hat die Ukraine angegriffen. Zum Tennis bei den French Open in Paris sind nach dem frühen Aus des Sechsners Jannik Sinner noch 3 Italiener im Bewerb. Im Viertelfinale trifft jetzt am Nachmittag Flavio Cobolli auf den Kanadier Ogier Aliassim. Um 20.30 Uhr circa beginnt dann die Partie Matteo Berrettini gegen Matteo Arnaldi. Durch den Regen der vergangenen 24 Stunden hat sich die Trockenheit in Südtirol etwas entspannt. Das sagt Meteorologe Dieter Peterlin. Es hat so viel geregnet wie seit September nicht mehr. Es waren 20 bis 50 mm Regen, in Völs sogar bis zu 60 mm. Die Gefahr einer anhaltenden Trockenheit sei entschärft worden. Und heute gibt's viel Sonnenschein und ein paar Wolken. Gleich hören Sie die weiteren Aussichten.
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11: Eigentlich die ganze Woche ein Durcheinander. Auch heute irgendwie alles mit dabei, Nadine Baris.
12: Mal sonnig, mal wolkig. Dazu regnet es gerade auch stellenweise rund um die Ötztaler Alpen, der Wechselgruppe und im Ochtlergebiet zum Beispiel. Mehr Regen ist dann in der Nacht auf Freitag erst dabei, während morgen untertags noch zeitweise die Sonne rausschaut. Zwischen 21 und 27 Grad gehen sich aus. Gerade hat es in Diers 18 Grad, in Föhran 16, in Fintel 20 und in Mals 15 Grad.
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12: Die Unfallfahrzeuge auf der Brennerautobahn wurden auf die Seite geräumt, Richtung Norden zwischen Bozen Nord und Klausen, nach einem Unfall mit mehreren Autos und auch einem Wohnwagen. Es geht jetzt wieder zweispurig weiter, das dauert aber, bis sich der ganze Rückstau noch auflöst. Auch die Mautstellen bei Bozen Nord und Bozen Süd sind nach wie vor überlastet und es staut zeitweise bis auf die Autobahn zurück. Ebenso viel los auf der Hauptachse quer durch Bozen Süd sowie auf der Innsbrucker Straße bis Kardaun. Baustellenstau auf der Brenner Staatsstraße zwischen Fahren und der Autobahneinfahrt Brixenfahren in beiden Fahrtrichtungen. Und Überlastungskolonnen noch auf der Finchgauer Staatsstraße bei Rablanz Richtung Meran. Wir wünschen viel Geduld und eine sichere Fahrt.
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11: Hallo ins Land. Was unsere Füße alles drauf haben und wenn sie mal schlapp machen, dann ist unser Radiodoc zur Stelle. Der Juni und das Wunderwerk Füße. Ja, richtig feiner, vor allem sehr interessanter Vorgeschmack gleich schon bei uns, was wir alles heute schon besprochen haben über den Monat Juni und unsere Füße in gut 10 Minuten.
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Falco auf Radio Tirol, Austropop Deluxe. Dann gibt's besten Schlager hier bei uns durch den Nachmittag und vor allem die schönste Musik aller Zeiten, Dolly Parton.

0: Come on, Aline, the Dexys Midnight Runners. Schönen Nachmittag. Radio Tirol mit Deborah Sparber. Hallo. Wenn unser Radiodoc Christian Thuile jetzt im Juni in unserer Gesundheitspraxis über das Wunderwerk Füße spricht, geht das schon beim beeindruckenden Aufbau los. Unser bekannter Vorsorgemediziner heute Vormittag bei uns, damit es eben wegen des Feiertags am Dienstag nichts verpassen, in dieser Woche am Mittwoch sind wir losgestartet.
1: Sie bestehen aus 26 Knochen. Das ist, wenn man es zusammennimmt, jetzt ein Viertel aller Knochen im menschlichen Körper. Dazu 33 Gelenke und über 100 Bänder und Sehnen. Und das finden wir in keinem anderen Teil unseres Körpers. Und genauso verhält sich das auch mit den Nervenendigungen. Allein an einem Fuß haben wir über 8000 Nerven, die dort enden. Und kein Wunder, dass wir unsere Füße manchmal auch riechen können, denn sie besitzen über 90.000 Schweißdrüsen. Und jeder unserer Füße produziert bis zu einem halben Liter Feuchtigkeit und Flüssigkeit pro Tag.
0: Ja, unser Wunderwerk, unsere Füße. Darüber reden wir jetzt im Juni, immer dienstags. Und damit Sie nichts verpassen, natürlich immer und überall Radio Tirol.at. Und am Sonntag zum Einlesen in unserer Z, da geht's weiter mit dem Schneiderballen. Auf nächsten Dienstag dann.
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Christian Theiner, Musik made in Südtirol hier auf Radio Tirol. Schönen Nachmittag und Sonne genießen heißt heute, weil so sonnig bleibt es in nächster Zeit dann nicht mehr. Gleich Radio Tirol Wetteraussichten.

0: Richtig schöner, gute Laune-Song hier. Sommersong von Madonna und Holiday.
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0: Wir schauen auf die Brenner Startstraße. Dort haben wir Überlastungskolonne. Nadine Baris.
2: Einmal stockt bei Kullmann und dann wieder bei Klausen, immer Richtung Norden. Eine Baustelle bremst sie ebenso auf der Brenner Startstraße zwischen Fahren und der Autobahneinfahrt Brixen-Fahren ein. In beiden Fahrtrichtungen kurze Wartezeiten. Auch die Bustertaler Startstraße ist überlastet Richtung Bruneck bei Kienz. Auf der Brenner Autobahn, da ist alles okay.
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2: Diese Wolken ziehen hin und her. Mal bekommen wir mehr Sonne ab, mal weniger bei stellenweise Nordwind. Ab und zu fallen auch ein paar Regentropfen, besonders am Alpenhauptkamm. Gerade meldet uns Freienfeld 16 Grad, Laas 20, Karneit 26 und Doblach 17 Grad. Morgen lässt es die Sonne eher gemütlich angehen. Sie lässt den Wolken den Vortritt bei maximal 21 bis 27 Grad. In der Nacht auf Freitag beginnt es dann zu regnen.
0: Feinen Nachmittag.
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0: Zeit.
1: Ja, schön. Und ich hoffe, Sie haben auch Zeit und Sie schnappen sich auch noch ein Finalticket. Nächste Woche Freitag, nach 2 Spielwochen, die große finale Ziehung. Und Sie sind mit ein bisschen Glück im Topf mit drin bei der Ziehung. Nächste Gelegenheit auf ein Finalticket, morgen dann.
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0: Schönen Nachmittag. Radio Tirol um 4, Zeit für Nachrichten.
1: Tankgutschein statt Tankrabatt. Gewerkschafter sind skeptisch. Führerscheine eingezogen, Karabiniere kontrollieren und strafen. Und Sonne und Wolken wechseln sich ab. Ich bin Gunde Wichler. Schönen Mittwochnachmittag.
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1: Der Tankrabatt läuft am Samstag aus und die italienische Regierung wird ihn wahrscheinlich nicht mehr verlängern. Das heißt, Diesel wird dann um 10 Cent pro Liter teurer und Benzin um 5 Cent. Nur mehr einkommensschwache Familien mit einem ISE-Wert bis 15.000 Euro sollen weiterhin einen Tankgutschein bekommen. Dem Gewerkschafter Toni Cernet vom ASGB gefällt diese Regelung nicht.
3: Das ist wieder ein bürokratischer Aufwand. Ich glaube, man kann nicht immer mit einem ISE-Wert herkommen.
1: Cernet fordert, wenn schon, gezieltere Lösungen. Jene, die auf das Auto angewiesen sind, etwa Arbeitspendler, bräuchten weiterhin Unterstützung. Am vergangenen langen Feiertagswochenende haben die Karabiniere intensiv im Hochbustertal kontrolliert, außerdem auf den Dolomitenpässen in Corvara und Abtei. Sie haben über 100 Fahrzeuge angehalten und überprüft, darunter 35 Motorräder. Über 60 Mal sind Verstöße gegen die Straßenverkehrsordnung festgestellt und mehrere Führerscheine eingezogen worden. Drei Fahrer waren alkoholisiert, einer hat den Drogentest verweigert. Die Brennerblockade am vergangenen Samstag und die Demo gegen den Transitverkehr waren ein klares Signal. Das sagen Heimatpflegeverband Südtirol und Dachverband für Natur- und Umweltschutz. 5.700 Menschen hätten ein unmissverständliches Zeichen gesetzt, die Brennerachse sei sofort zu entlasten. Die Umweltschützer tragen die Forderungen der Menschen mit und sagen, es brauche eine Angleichung der Maut auf der Autobahn an jene in der Schweiz und wirksame politische Schritte, um den Lkw-Verkehr auf den Zug zu verlagern. Europa soll unabhängiger werden von Chips, KI und Clouds, die aus den USA oder China kommen. Dazu plant die EU-Kommission mehrere Gesetze. Unter anderem soll die Nachfrage nach europäischen Halbleitern wachsen. Und beim Speichern von sensiblen Daten in Cloud-Diensten sollen die Staaten sorgfältig auswählen, wem die Daten anvertraut werden. Sie sollen in jedem Fall auf europäische Anbieter setzen. Auch für Industrie für künstliche Intelligenz in Europa soll durch neue KI-Zentren stärker werden. Die Kapazität soll sich in den kommenden 7 Jahren verdreifachen. Das kündigt die EU-Kommission an. Und viel Sonnenschein und ein paar Wolken haben wir. Es ist angenehm geworden. Gleich hören Sie mehr zu den Temperaturen.
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0: Na, schön durchgemixt dieser Mittwoch, Nadine Baris.
10: Sonnenschein, Wolken, Wind, alles dabei heute. Und gebietsweise sind Regenplatscher unterwegs. Dazu messen wir in Burgstall 13 Grad, in Laien 19, in Margreit 26 und in Fitsch 15 Grad. Morgen am Donnerstag sind oft die Wolken in der Überzahl. Dazu gibt es zwischen 21 und 27 Grad. Die nächsten ordentlich vollen Regenwolken wandern dann in der Nacht auf Freitag durch.
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10: Kurzen Überlastungsstau haben wir auf der Brenner Autobahn Richtung Norden bei Sterzing. Auch auf der Bussertaler Staatsstraße staut wegen Überlastung Richtung Bruneck zwischen St. Siegmund und Kienz. Auf der Brenner Staatsstraße brauchen Sie bei einer Baustelle ein paar Minuten länger zwischen Fahren und der Autobahneinfahrt Brixen fahren in beiden Fahrtrichtungen. Kommen Sie uns gut an.
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0: Hallo ins Land, schönen Mittwoch. Wir staunen ja eigentlich immer noch. War das ein Mega-Streich letztes Weihnachten? Wer erinnert sich? Zweimal gab es 15.500 Euro. Günter Steiner und sein MotoGP-Wochenende. Ein voller Erfolg bei den Südtirol-Hilf-Promi-Versteigerungen. Gleich doppelt vergeben. Und jetzt war es soweit mit diesem Wochenende. Und wie es war im Mugello, sportlich, kulinarisch, gesellig. Ein Resümee in gut 10 Minuten.

0: Nach den Promi-Versteigerungen ist ja immer wieder die Zeit vor den Promi-Versteigerungen, die Vorfreude auf den kommenden Dezember. Da geht es ja wieder los. Südtirol hilft unterstützen, wo es nur geht. Dank Ihrer Spende passiert ja immer Großartiges. Schönen Nachmittag, Radio Tirol hier mit Deborah Sparber. Und wir schauen auf dieses grandiose Wochenende in Mugello. MotoGP-Wochenende mit Günther Steiner. Der wurde ja gleich zweimal erfolgreich versteigert. Letztes Weihnachten, weil er so gut ankam, zweimal 15.500 Euro und Josef Unterholzner und seine Freunde, die waren da mit dabei und sind tief in den Motorradzirkus eingetaucht, erzählen sie uns jetzt nach dem Wochenende.
1: Muss man einfach einmal wirklich live gesehen haben, das ist der Wahnsinn. Sie haben das hervorragend organisiert, in der Box drin. Sie haben hier verpflegt worden, das will ich rufen. Und haben gekannt, in der Box hingehen, das sozusagen mit Motorradl und Haut noch anschauen und den Boxengass hin. Gigantisch.
0: Ja, gigantisch auch Günther Steiner, gell? Der hat viel zu erzählen, von der Formel 1 hin zur MotoGP.
1: Also gleich mal zu, kannst du gar nicht kommen. Aber ich muss sagen, es ist interessant, und da wir das alles so organisiert ist. Jeder kennt jeden Handgriff. Gewaltig, so ein Radl montieren, so und wenig Rad sind immer nur. Ich staune allem, wie sie das wirklich professionell machen.
0: Ja, und wir freuen uns einfach auf nächstes Weihnachten, auf die nächsten Südtirol hilft Promi-Versteigerungen, wo wir wieder gemeinsam viel Gutes tun für unser Land.
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0: Elton John, Daniel, der Radio Tirol Nachmittag. Sofort informiert, wenn es passiert. Vorsicht derzeit auf der Mebo, da ist es gefährlich. Da ist eine Motorradpanne passiert. Nadine Paris.
1: Richtung Meran, kurz vor Lana Burgstall, da stehen zwei Motorräder ganz rechts. Die Stelle ist aber sehr unübersichtlich, melden uns Radio Tirol-Hörer auch. Autos bremsen plötzlich ab. Besondere Vorsicht hier. Zwei Motorräder stehen auf der Mebo, kurz vor Lana Burgstall.
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ganze Woche noch beim Wetter abgeht. Sonnenschein, Wolken, Regenwolken, Gewitter. Bisschen wie April, dieser Juni grad. Boy Meets Girl, Waiting for a Star to Fall. Und dann schauen wir aufs Wetter. Schönen Nachmittag mit Radio Tirol.

0: Die schönste Musik aller Zeiten gleich. Albert Hammond, schönen Nachmittag.
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0: Nach wie vor wichtiger Blick auf die Mebo. Die zwei Motorräder stehen immer noch da. Nadine Paris informiert.
2: Richtung Meran, kurz vor Lana Burgstall. Die zwei Motorräder stehen ganz rechts. Die Stelle ist aber sehr unübersichtlich und Autos bremsen plötzlich ab. Fahren Sie hier weiterhin besonders vorsichtig. Dann auf die Bustertaler Stadtstraße. Stockender Verkehr wegen Überlastung Richtung Bruneck zwischen St. Sigmund und Kienz. Auf der Brenner Stadtstraße staut es bei einer Baustelle. Zwischen Fahren und der Mautstelle Brixen fahren in beiden Fahrtrichtungen. Und dann füllen sich die üblichen Straßen im Feierabendverkehr, besonders in unseren Städten Bozen, Brixen, Bruneck und Meran. Auf der Brenner Autobahn, da läuft's.
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2: Der Wind schiebt uns die Wolken hin und her. Die Sonne ist auch meist gut mit dabei. Hier und da machen es ein paar Regenwascher nass. Gerade hat es in Kaltern 24 Grad, in Sexten 17, in Sulden frische 9 und im Flersch 14 Grad. Bevor dann in der Nacht auf Freitag die nächste Regenwelle durchzieht, gibt es morgen nochmal etwas Sonne. Die Wolken halten aber auch gut mit. Zwischen 21 und 27 Grad sind drin.
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0: Eros auf dem Sprung in den Radio Tirol Feierabend hinein. Ein Hallo von mir, Deborah Sparber. Es wird ja um einiges weniger geblitzt, seit längerem schon. Ganz Italien ist ja mittlerweile ziemlich blitzarm geworden. Die Speedboxen sind so gut wie Geschichte, weil die müssen ja seit gut einem Jahr mittlerweile homologiert sein, vom Ministerium zugelassen und auch in ein Register eingetragen werden. Sonst dürfen die gar nicht aktiv sein, also nicht blitzen. Und das ist nicht alles, sagt Fabrizio Piras von der Stadtpolizei Bozen.
1: Die Straßen abschicken, wo das erlaubt ist, müssen vom Regierungskommissariat genehmigt werden. Und laut meiner Information hat niemand in Südtirol diese Genehmigung.
0: Also stehen diese orangen Boxen großteils als Deko herum. Die Polizei blitzt halt nur mehr mit mobilen Radargeräten, wenn sie dazu kommen. Über 80% weniger verdient Bozen jetzt mit diesen Strafen. Wie noch vor der neuen Regel. Wegen dem Zettelwerk und dem Risiko verzichtet auch Christian Karli von der Ortspolizei Schlanders auf die Boxen.
2: Wir benutzen zurzeit kein Gerät, bis nicht hier Klarheit geschaffen wird. Weil im Falle eines Einspruchs kann die öffentliche Verwaltung auch auf Spesen verurteilt werden. Und diese Spesen können dann vom Rechnungshof dem Kommandanten angelastet werden. Deshalb besteht jetzt diese Problematik.
0: Also die Polizei sitzt derzeit auf den Geräten herum, die eben nicht sicher zugelassen sind und warten auf Klarheit. Und diese Klarheit soll es in diesem Monat noch geben. Und bis dahin heißt es für uns aber im Auto nicht wirklich Gas geben, gell? Aber schon langsam bereit machen für den Feierabend. Die Ersten trifft's bald. Und für Sie alle die schönste Musik aller Zeiten. Schönen Mittwoch mit

0: Rapid einchecken. Für die Ersten ist das Feierabendportal ab jetzt geöffnet. 17 Uhr hier auf Radio Tirol gibt's Nachrichten.
1: Transitverkehr. Süd- und Nordtirol wollen höhere Maut. Tourismus. Gastwirte im Alpenraum suchen gemeinsam nach Lösungen. Und es ist recht sonnig. Ich bin Gunde Bichler. Guten Nachmittag.
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1: Südtirol und Nordtirol verfolgen beim Verkehr auf der Brennerroute das gleiche gemeinsame Ziel, nämlich weniger Lastwagen auf dieser Strecke. Das haben die beiden Landeshauptleute Kompatscher und Matle heute nach der Sitzung der drei Euregio-Länder in Matrei gesagt. Beide fordern gleichzeitig eine Erhöhung der Maut. Der Südtiroler Landeshauptmann war nicht zur Demo am Samstag am Brenner gekommen. Er kritisiere die Form der Blockade, sagte Kompatscher heute, nicht aber die Anliegen der Menschen. Jetzt liege es an der Euregio, die Herausforderungen gemeinsam zu meistern. Zentral sei die Verlagerung der Lastwagen auf die Schiene. Dafür müssten die Zulaufstrecken zum Brennerbasistunnel in Deutschland und Südtirol gebaut werden, sagt der Nordtiroler Landeshauptmann Matle. Die Hoteliers- und Gastwirteverbände aus dem Alpenraum sind sich einig. Die Herausforderungen sind in allen Ländern die gleichen. Es sind höhere Kosten für Energie, Einkauf und Personal. Das haben die Vertreter der Verbände beim Jahrestreffen in Innsbruck gesagt. Es hat am Wochenende stattgefunden. An dem Treffen haben die Verbände aus Südtirol, Österreich, Deutschland, Schweiz, Liechtenstein und Luxemburg teilgenommen. Sie fordern bessere Rahmenbedingungen, die die Kosten bremsen und die Betriebe entlasten. Technikkrise: Apple wählt Deutschland als Standort für sein erstes Entwicklerzentrum für Apps in Europa. Und zwar ist Berlin ausgewählt worden. Das Zentrum soll noch heuer öffnen. Bisher hat Apple schon Entwicklerzentren in den USA und Asien, berichtet Jan-Henner Reitze.
3: In dem neuen Zentrum in Berlin-Mitte sollen zum Beispiel Workshops für Programmierer stattfinden, die neue Apps ausarbeiten. Bei Apple sollen die ja für alle Geräte wie Smartphone, Tablet oder Mac kompatibel sein. Kniffe, wie das zu schaffen ist, bekommen die Programmierer gezeigt und können sich natürlich auch austauschen und vernetzen.
1: Drei Festnahmen und eine Ausweisung hat die Polizei in Bozen in den vergangenen Tagen angeordnet. Die Polizisten haben am verlängerten Wochenende in vielen Stadtvierteln kontrolliert. In der Drususallee ist ein 28-Jähriger aus Ecuador festgenommen worden, weil er einen Unfall mit dem Motorrad verursacht hat und stark alkoholisiert war. Beim Eintreffen der Polizisten hat er sich gewehrt und die Beamten mit Fäusten und Fußtritten attackiert. Ein 35-jähriger Albaner mit Vorstrafen wegen Drogenhandels wurde ausgewiesen. Er hielt sich illegal im Land auf. Und viel Sonnenschein und ein paar dicke Wolken haben wir. Gleich hören Sie, wie es mit dem Wetter weitergeht.
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0: Schön abwechslungsreich dieser Mittwoch heute, Nadine Paris.
11: Mal gibt die Sonne den Ton an, mal sagen die Wolken, wo es lang geht. Ein ordentliches Hin und Her. Der Wind ist auch gut dabei, vor allem im Oberfinchgau und Wipptal. Gerade hat es in Innichen 18 Grad, in Gagerzon 26, in Schaps 22 und im Felders 14 Grad. Morgen oder Donnerstag dann meist bewölkt bei maximal 21 bis 27 Grad. Der Regen breitet sich dann in der Nacht auf Freitag wieder aus.
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11: Zuerst auf die Mebo, da stehen Richtung Meran kurz vor Lanabuchstall zwei Motorräder. Eines davon ist defekt, das andere ist wahrscheinlich stehen geblieben, um zu helfen. Fahren Sie hier weiterhin besonders vorsichtig, die Stelle ist sehr unübersichtlich. Dann zum Überlastungsstau auf der Bussertaler Staatsstraße Richtung Bruneck, Kolonnen zwischen St. Ziegenmund und Kienz und dann nochmal bei Bercha in beiden Fahrtrichtungen. Und überlastet ist auch die Finchgauer Staatsstraße Meranwärts bei Rabland. Dann stockt und staut im Feierabendverkehr noch auf den üblichen Straßen, besonders in Bozen, Meran, Brixen und Bruneck auf den Hauptachsen. Auf der Brennerautobahn erpasst. Eine gute Heimfahrt.
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0: Hallo ins Land, schönen Mittwoch von Südtirol aus ab auf die großen Leinwände der Welt. Tobias Marcotto hat zusammen mit seinem Team eine Dokumentation produziert und die jetzt sogar in Indien preisgekrönt wurde. Und das hören wir uns genauer an in gut 10 Minuten hier auf Radio Tirol nach ganz viel oder mittendrin. Ganz viel guter Musik. Cock Robin gleich, The Cascades oder die

Kurzer Feierabend-Sonnenstopp mit Radio Tirol und Woche teilen, vielleicht mit einer Capricciosa, die Sie dann gleich auch auf dem Heimweg mitnehmen. Gute Idee oder sehr gute Idee?

0: Linda Hesse, die hatte einen neuen und der ist schon gut dabei in der Radio Tirol Schlagerparade. Bei mir Deborah Sparber, freitags immer am Abend. Schönen Mittwoch und wir konzentrieren uns auf die Kamera. Licht und Action. An so einem Set passiert ja ganz viel immer, bis überhaupt so ein Film fertig ist. Bei Tobias Marcotto und seiner Produktionsfirma Sick Level aus Sterzing hat sich diese Arbeit, intensive Arbeit jetzt ausgezahlt. Tobias, hoi.
1: Hallo, guten Nachmittag.
0: Hallo, servus. Ihr seid spezialisiert als Team auf Outdoor-Filme und eure Doku High Above, High Lining ist ein voller Erfolg. Auch bei einem Filmfestival in Indien jetzt ausgezeichnet. Erzähl.
1: Ja, ganz genau. Also wir haben aktuell Banguli International Film Festival 2 Preise bekommen. Das ist natürlich auch für uns alle unfassbar, dass wir wirklich zu denen kommen sein. Es hat sehr viel Aufwand dahinter gesteckt. Und natürlich, wir sind unglaublich stolz und echt glücklich, dass wir das erreichen konnten. Wir sind eigentlich ja zurzeit einmal sprachlos.
0: Im Film, erzähl ein bisschen, geht es ums Highlinen, also Balancieren zwischen zwei Gipfeln auf einem Seil. Das macht jetzt nicht jeder einfach mal so.
1: Das war echt ein unglaublich großer Aufwand. Wir waren insgesamt 5 Teams bei dem Projekt mit ungefähr 40 Leuten, die involviert waren in dem Projekt. Und es ist echt was Unglaubliches gewesen.
0: Unglaublich, gell? Weil bei dir geht's weiter. Nächste Projekte stehen ja schon an.
1: Also wir machen zurzeit einmal mehrere kommerzielle Sachen, weil wir uns einfach von den Filmen ein bisschen erholen müssen, in positiver Weise. Die eine oder andere Idee ist schon da für einen eventuellen neuen Film, aber den kann man eigentlich leider nicht verraten.
0: Na, aber irgendwann dann bitte. Also halt uns auf dem Laufenden und inzwischen wir Radio Tirol wirklich nochmal. Wir ziehen den Hut und weiter so.
1: Vielen, vielen Dank. Also wirklich von uns aus gesagt, ein Danke wirklich an alle, die was auch bei diesem Projekt mitgearbeitet haben, was einfach uns unterstützt haben. Immer wieder ein riesengroßes Dankeschön.
0: Ja, und immer wieder bitte solche Geschichten für uns, für Radio Tirol.
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The Doobie Brothers auf Radio Tirol, listen to the music. Viele Urlauber, viele Heimfahrer im Moment, viele Baustellen nach wie vor. Ergebnis, ultravolle Straßen, auf die wir gleich schauen. Aber wir blinzeln auch in die Feierabendsonne. Was für ein Wetterle. 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
2: Um kurz nach 17:30 im Feierabendverkehr, da ist was los heute. Wir starten auf der Mebo, Nadine Baris.
3: Richtung Meran, Stop and Go zwischen Lana Sinich und Marling wegen Arbeiten. Auf der Bustertaler Stadtstraße staut's von Brixen kommend zwischen St. Siegmund und Kienz wegen Überlastung. Dann brauchen Sie auf der Brenner Stadtstraße bei einer Baustelle länger zwischen Fahren und der Autobahneinfahrt Brixen fahren in beiden Fahrtrichtungen. Auch in unseren Städten sind die Straßen überfüllt. Es staut in Brixen auf der Hauptachse quer durchs Zentrum, in Bruneck beim Nordring und auf der Pfalzner Straße, in Meran auf der Gampenstraße und in Bozen auf der Innsbrucker, Eisenkofer, Romstraße, Drususallee und bei der Meraner Kreuzung. Sowie von da aus Richtung Überetsch zwischen der Meberbrücke Eppan und Billhof. Auch im Etschtal auf den üblichen Straßen Staukolonnen wie quer durch Sinich und in Oberlana. Von der Brennerautobahn gibt's grünes Licht.
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3: Bevor in der Nacht auf Freitag wieder der nächste Regenschub kommt, geht's morgen noch mit recht vielen Wolken weiter. Ein paar Sonnenstrahlen gibt's aber auch dazu bei maximal 21 bis 27 Grad. Heute noch richtig feines Feierabendwetter, teils sonnig, teils wolkig. Dazu messen wir jetzt 18 Grad in Welsberg, 24 in Brixen, 27 in Brandsoll und 22 Grad in Schlanders.
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0: hinterm Horizont. Udo Lindenberg hier auf Radio Tirol und sofort informiert, wenn es passiert. Wir haben gerade zwei Problemstellen im Feierabendverkehr. Wir starten auf der Mebo. Nadine Paris.
1: Da steht ein defektes Auto Richtung Bozen zwischen Marling und Lanasinig auf der langen Geraden. Die Warnblinker sind an, besondere Vorsicht hier. Defektes Auto auf der Mebo Richtung Bozen zwischen Marling und Lanasinig. Und ein Unfall ist auf der Brennerstadtstraße in Klausen passiert. Beim Kreisverkehr Höhe Brunnerhof, da steht jetzt ein Auto ohne Seitenspiegel und mehrere Motorräder daneben, melden uns Radio Tirol-Hörer. Einsatzkräfte sind noch keine da. Ihr staut auch schon aus allen Richtungen kommen zurück, auch bis zur Mautstelle der Brennerautobahn. Unfall auf der Brennerstadtstraße in Klausen beim Kreisverkehr Höhe Brunnerhof.
0: Eine sichere Fahrt.
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0: Wir schauen noch auf Ihren Abend später. Der hat was zu bieten heute.
3: Hi, beim Sinfonik.
4: Beats und Dance Moves heute Abend. Die Shabba Crew Alternative Dance School zeigt, was sie kann mit der Show Butterfly Effect. Auch die etwas jüngeren tänzerisch ganz groß. Los geht's um 19.30 Uhr im UV Bruneck.
5: Heid in Bozen.
4: Nachdem ein Diktator sich ein Vermögen in Milliardenhöhe unter den Nagel gerissen hat, wird ein dreiköpfiges Team von Spezialisten damit beauftragt, das Geld zurückzuholen.
6: Bronco und Sip sind die einzigen, denen ich mein Leben anvertraue.
7: Das Hemd ist klasse.
8: Ist Seide.
7: War ja klar.
6: Ich arbeite an der Grenze zwischen moralisch und unmoralisch. Zwischen schwarz und weiß. Ich agiere in der Grauzone.
4: Der Film In the Grey. Heute im Cineplex Bozen ab 19 Uhr.
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4: Und da geht's heute ab.
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4: 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Gute Stimmung, Essen, Trinken und ein garantiert guter Mittwochabend.
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0: Die schönste Musik aller Zeiten. Nick P. gleich Eric Clapton. Schönen Feierabend mit uns.
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2: Wir starten mit Regen in den Tag. Dominik Reich, guten Morgen.
3: Schönen guten Morgen. Im Großteil des Landes fallen noch Regentropfen. Das ist so schwierig, wenn man sich vorher einen Witz erzählt und dann muss man das weiter vorlesen.
2: Das ist fies. Und nein, wir erzählen Ihnen diesen Witz jetzt nicht.
3: Nein, besser nicht.
4: Das Wochenende war nicht nur lang, es war auch ganz besonders. Inmitten des Grand Prix-Zirkus in Mugello.
5: Sie haben das hervorragend organisiert. In der Box drin, sind wir verpflegt worden, das will ich rufen. Und dann gekannt in der Box hingehen, das sozusagen den Motorradeln hauten noch und schauen und den Boxengas hin. Gigantisch.
4: Die Top-Liga der Motorrad-Weltmeisterschaft live zu erleben wurde zugunsten von Südtirol.

0: Nick P. zum Radio Tirol Feierabend. Er ist dabei gleich. Die Spidey Murphy Gang ist mit dabei. Olsen Brothers auch. Schönen Abend, 18 Uhr. Zeit für Nachrichten.
1: Bahnlinie Bozen-Meran. Lokalaugenschein für neue Trasse. Energiekrise. EU will Schuldenregeln lockern. Und heute Sonne, morgen wieder dicke Wolken. Ich bin Gunde Bichler. Guten Abend.
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1: Es ist immer noch nicht klar, wo die Trasse für die neue Bahnlinie im Ätschtal zwischen Meran und Bozen verlaufen wird. Seit Jahren wird darüber diskutiert. Zurzeit wird der Ausbau geplant. Die Obstbauern im Ätschtal wollen, dass so wenig wie möglich Fläche dafür verbraucht wird. Jetzt hat ein Lokalaugenschein stattgefunden mit dem Fahrrad. Daran haben Vertreter des Schienennetzbetreibers teilgenommen, der Planungsgesellschaft von Gemeinden, Land- und Grundeigentümern. Nicht nur die Trasse selbst soll verbessert werden, sondern auch die Bahnübergänge. Sie werden beseitigt und durch Brücken ersetzt. Weniger Lastwagen auf der Brennerstrecke. Das wollen Südtirol und Nordtirol. Um das zu erreichen, sollte die Maut auf der Autobahn angehoben werden, und zwar auf das Niveau der Schweiz. Das haben die beiden Landeshauptleute Kompatscher und Mattle heute nach der Sitzung der drei Euregio-Länder in Matrei gesagt. Der Südtiroler Landeshauptmann Arno Kompatscher war nicht zur Demo am Samstag am Brenner gekommen. Er kritisiere die Form der Blockade, sagte der Landeshauptmann heute, nicht aber die Anliegen der Menschen. Neben einer höheren Maut müssen die Lastwagen auf den Zug verlagert werden. Und dafür müssen die Zulaufstrecken zum Brennerbasistunnel gebaut werden. Wegen der Energiekrise will die EU-Kommission die Schuldenregeln für Europa weiter lockern. Künftig sollen höhere Schulden auch für Investitionen in die Energiewende erlaubt sein. Für diese Ausgaben gibt es schon Ausnahmeregeln, berichtet Dieter Ebeling aus Brüssel.
3: Der Vorschlag der Kommission lautet vereinfacht etwa so. Seit vergangenem Jahr dürfen EU-Länder ja über 4 Jahre hinweg zusätzlich 1,5% des Bruttoinlandsprodukts für Verteidigung ausgeben. Aber künftig könnte erlaubt sein, davon 0,3 Prozentpunkte nicht für Militär, sondern für die Energiewende auszugeben. Vor allem Italien hatte für die Umwelt eine Sonderregelung sowie für die Rüstung gefordert. Auch Spanien argumentierte, die hohen Energiepreise erforderten zusätzliches Geld. Das könnte nun kommen.
1: Zuerst Trockenheit und Hochsommerhitze, dann Gewitter mit Starkregen, Sturm und Hagel. Heute haben Unwetter in mehreren Regionen in Nord- und Mittelitalien große Schäden angerichtet. Betroffen sind vor allem Friaul, Julisch, Venetien, Toskana und Latium. In Rom hat ein Tornado viele Bäume umgerissen und den Verkehr beeinträchtigt, weil Wassermassen viele Straßen überflutet haben. Und in Ferrara und Modena wurden Felder mit Weizen, Mais, Soja und Tomaten beschädigt, aber auch Obstwiesen, vor allem durch Hagel. Und bei uns ist es schön sonnig, morgen tauchen wieder Wolken auf. Mehr zum Wetter hören Sie gleich.
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0: Ja, richtig fein die Feierabendsonne heute, Nadine Baris.
14: Und meistens ist sie auch gut dabei, nur ab und zu sind ihr die Wolken ein bisschen im Weg. Bei Ihnen in Feldurns hat es gerade 21 Grad, in Latsch sind es 22, in St. Leonhard in Basaya auch 22 und in Brax 17 Grad. Morgen ein wolkiger Donnerstag, einzelne Sonnenfenster gibt es aber auch dazu bei maximal 21 bis 27 Grad. Ordentlich volle Wolken schauen dann in der Nacht auf Freitag vorbei.
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14: Es ist sehr viel los. Der erste Blick geht auf die Mebo zum defekten Auto. Es steht Richtung Bozen zwischen Marling und Lanasinich auf der langen Geraden rechts. Die Warnblinker sind an. Weiterhin besondere Vorsicht hier. Wir bleiben noch auf der Mebo. Richtung Meran werden Sie einmal bei der Ausfahrt Eppan eingebremst, wegen Überlastung und dann nochmal zwischen Lanasinich und Marling wegen einer Baustelle. Weiter zum Unfall auf die Brenner Staatsstraße in Klausen. Beim Kreisverkehr Höhe Brunnerhof ist es passiert. Die Polizei ist mittlerweile da und hat die Fahrzeuge auf die Seite geräumt. Die stehen jetzt auf einem Parkplatz. Die Straße ist also wieder frei. Der Rückstau löst sich aber nur langsam auf. Vor allem von Brixen kommend lange Kolonne bis zur Villnösser Haltestelle. Ebenso auf der Brenner Staatsstraße im Eisacktal haben wir Baustellenstau zwischen Fahren und der Autobahneinfahrt Brixen-Fahren in beiden Fahrtrichtungen. Und dann stockt und staut's noch auf den üblichen Straßen im Feierabendverkehr, auch besonders in unseren Städten Bozen, Brixen, Meran und Bruneck. Auf der Brenner Autobahn, da läuft's. Kommen Sie gut heim.
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0: Hallo ins Land. Wie lange dauert es noch bis zu Ihrem Urlaub? Wir bringen Sie einfach gleich schon ein bisschen in Stimmung, vor allem kulinarisch. Eine Reise auf der Leinwand quer durch Italien. Unser Streaming-Tipp der Woche in gut 10 Minuten.

bei der Murphy Gang auf dem Sprung in den Feierabend oder lang schon daheim in der Feierabendsonne. Immer gern mit Radio Tirol, mit der schönsten Musik aller Zeiten. All out of love, Air Supply.

0: schönste Musik aller Zeiten. Schönen Feierabend. Radio Tirol mit Deborah Spaber. Sonne, Meer, gutes Essen. Was, wenn ein Hollywood-Schauspieler durch ganz Italien reist und sich alle Regionen, eben vor allem das Essen, anschaut? Unser Streaming-Tipp diese Woche zeigt uns das genau und er schaut natürlich auch zu uns in Südtirol. Lukas Augscheller mit der Serie Tucci in Italien.
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3: Stanley Tucci, den kennen Sie aus Filmen wie Der Teufel trägt Prada oder auch Tribute von Panem. Und der ist richtig verknallt in Italien.
4: Ich bin Stanley Tucci und ich lade Sie ein in das Land, das ich liebe.
3: In jeder Folge reist er durch eine Region Italiens. Er lernt die Geschichte kennen, die Menschen und vor allem das Essen.
5: Das ist wie Musik.
4: Stimmt.
5: Guten Appetit.
4: Das ist echt gut. Ich treffe einen König mit Restaurant.
5: Du schneidest gut.
4: Ich muss doch sehr bitten. Komm schon.
3: Von Sizilien über die Marken bis hin nach Südtirol. Eine ganz tolle Folge zwischen Gourmet und normalen Knödeln. Und diese Serie hat auch was Besonderes. Tucci kann nicht nur Italienisch sprechen, er ist ein echter Genießer aller Italiener.
4: Wollen wir essen?
3: Tucci in Italy auf Disney Plus. Und kleiner Geheimtipp, die Südtirol-Folge gibt's sogar auf YouTube. Von mir gibt's 5 von 5 Streaming-Sternen.
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Taylor Dane, Tally to my heart, die schönste Musik aller Zeiten und der Feierabend mit uns, mit John Denver und gleich das Wetter.

0: Take Me Home, Country Roads. John Denver hier auf Radio Tirol. Einen schönen Abend. Gleich Simon & Garfunkel.
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0: Ja, da ist was los im Feierabendverkehr und wenn dann auch noch ein Unfall passiert in Meran. Nadine Paris.
2: Auf der Freiheitsstraße bei der Kreuzung mit der 30. Aprilstraße. Was genau passiert ist, konnten uns die Einsatzkräfte noch nicht sagen. Polizei, Rettung und Feuerwehr sind da. Einspurig geht es ersten Infos nach daran vorbei. Es startet aber aus allen Richtungen kommen zurück, auch bis in die Albini-Straße, Rätienstraße und Europaallee. Weiter auf die Mebo, da werden sie Richtung Meran immer wieder eingebremst. Einmal zwischen Bozen Süd und Eppan, da ist die Ausfahrt überlastet. Und dann nochmal zwischen Lanasinich und Marling wegen einer Baustelle. Staukolonnen haben wir auf der Brenner Staatsstraße wegen Arbeiten zwischen Fahren und der Autobahneinfahrt Brixen-Fahren in beiden Fahrtrichtungen. Und dann stockt es noch im Feierabendverkehr auf den üblichen Straßen, vor allem in unseren Städten.
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2: Die Sonne verwöhnt uns heute Abend noch ein bisschen. Einige Wolken bleiben auch sturer, wie im hinteren Arental zum Beispiel. Da hat es jetzt in Bredau 11 Grad, in Oberfintel 21, in Auer 27 und in Glurns 19 Grad. Morgen gibt es mehr Wolken, die Sonne lässt sich aber nicht ganz unterkriegen, bei maximal 21 bis 27 Grad. In der Nacht auf Freitag zieht dann ordentlich was an Regen durch.
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0: Schönen Abend. Radio Tirol mit Deborah Sparber. Das ist ja jetzt endlich wieder die Barfußzeit. Und damit wir eben im Sommer jetzt schöne Zehen haben, Füße zum Herzeigen, schauen wir natürlich das ganze Jahr drauf. Und insbesondere jetzt im Juni mit Dr. Christian Thuile. Wunderwerk Füße tauft er seine gesunde Ecke bei uns jetzt im Juni. Was unsere Füße, was unseren Füßen gut tut, werden wir besprechen und was zu tun ist, wenn sie Probleme machen. Stichwort Spreizfuß haben wir heute Vormittag ausführlich besprochen.
1: Dabei gibt einfach unser Fußgewölbe nach und der Vorfuß, der wird breiter. Das macht am Anfang meistens überhaupt keine Probleme und es fällt uns nicht einmal auf wahrscheinlich. Wenn wir das aber über viele Jahre nicht beachten, dann kann es zu großen Problemen kommen. Schmerzen im Alltag bei jeder Bewegung des Fußes und diese Spreizfüße, die führen dann natürlich auch zu Fehlbelastungen und damit zu einer Hornhautbildung. Und das kann wiederum sehr schmerzhaft werden.
0: Wunderwerk Füße. Immer und überall auf Radio Tirolite natürlich alles zum Nachlesen. Und dann am Sonntag immer der ausführliche Ausblick auf die Woche darauf in der Z am Sonntag. Einen feinen Abend und jetzt einfach Füße hochlegen.
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Gestern den ganzen Tag Regenschirm auf, Regenschirm zu. Heute ein passabler Mittwoch voller Sonnenschein. Freuen wir uns auf morgen, freuen wir uns auf weiterhin ganz viel Musik mit Radio Tirol. Ich bin Deborah Spar.

0: 19 Uhr.
1: Operation Alpenkohle. Richter beraten über Aufhebung der U-Haft. Energiekrise. EU will höhere Schulden erlauben. Und morgen ziehen wieder dicke Wolken auf. Ich bin Gunde Bichler. Guten Abend.
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1: Im sogenannten Fall Alpenkohle haben die Anwälte der 5 inhaftierten Südtiroler die Aufhebung der Untersuchungshaft beantragt. Sie begründen ihren Antrag damit, dass schwerwiegende Schuldindizien fehlen, ebenso Gründe für die Haft. Heute berät das Gericht darüber. Eine Entscheidung soll spätestens morgen fallen. Für die neue Bahnlinie im Ätschtal wird zurzeit die ideale Strecke gesucht. Die Obstbauern wollen, dass so wenig wie möglich Fläche dafür verbraucht wird. Jetzt hat ein Lokalaugenschein stattgefunden mit dem Fahrrad. Daran haben Vertreter des Schienennetzbetreibers teilgenommen, der Planungsgesellschaft von Gemeinden, Land- und Grundeigentümern. Nicht nur die Trasse soll verbessert werden, sondern auch die Bahnübergänge. Sie werden beseitigt und durch Brücken ersetzt. Durch den Iran-Krieg ist Energie erheblich teurer geworden. Um das auszugleichen, dürfen die Staaten in Europa mehr Schulden machen, als es bisher erlaubt war. Das plant die EU-Kommission. Höhere Schulden sollen künftig auch für Investitionen in die Energiewende erlaubt sein. Damit sollen die Staaten weniger abhängig werden von Importen von Öl und Gas. NATO-Generalsekretär Mark Rutte ist zu Besuch in der Ukraine. Er wird von den Botschaftern mehrerer Staaten begleitet. Die Ukraine hat unterdessen in der Nacht mehrere russische Regionen angegriffen, darunter auch die Millionenstadt St. Petersburg, kurz bevor dort das wichtige internationale Wirtschaftsforum beginnt. Andrei Ballin berichtet aus Moskau.
2: Das Bild eines starken Russlands, welches der Kreml mit dem Wirtschaftsforum in Petersburg vermitteln wollte, haben die ukrainischen Drohnen zerstört. Die Rauchschwaden sind bis ins Stadtzentrum zu sehen und überschatten auch das festlich inszenierte Forum. Eingeschlagen haben die Drohnen Medienberichten nach im Ölterminal und in einer Flottenbasis. Der Kreml reagierte erbost. Solche Angriffe seien der Grund, warum der Krieg geführt werde, sagte Putins Sprecher Peskow. Dabei ließ er unerwähnt, dass der Kreml-Chef Putin selbst den Krieg begonnen hatte.
1: Österreich sitzt für die nächsten 2 Jahre im UNO-Sicherheitsrat. Bei der Wahl in der UNO-Generalversammlung für einen der nicht ständigen Sitze im Rat hat sich Österreich heute gegen Deutschland durchsetzen können. Auch Portugal sitzt künftig im UNO-Sicherheitsrat. Er besteht aus 15 Mitgliedern, 5 davon sind ständige Vertreter. Dazu kommen Vertreter aus allen Erdteilen. Sie werden je zur Hälfte alle 2 Jahre neu ernannt. Und heute Sonne, morgen wieder dicke Wolken und Regen. Gleich gibt's mehr zum Wetter.
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9: Es ist 7:03. Schönen Abend aus der Radio Tirol Service Redaktion. Ich bin Nadine Paris. Die Sonne hält noch gut mit heute, nur ein paar Wolken sind eher mal im Weg. Dazu haben wir es stellenweise windig, vor allem im Oberfinchgau und Wittal. Morgen dann meist grau mit ein paar sonnigen Abschnitten bei maximal 21 bis 27 Grad. In der Nacht auf Freitag regnet es dann wieder verbreitet. Gerade hat es in Gais 17 Grad, in Leifers 26, in Marling 25 und am Brenner 14 Grad.
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9: Es geht zum Unfall in Meran auf der Freiheitsstraße. Bei der Kreuzung mit der 30. Aprilstraße ist es passiert. Die Einsatzkräfte sind da. Einspurig geht es daran vorbei. Wir haben nach wie vor aus allen Richtungen kommend Rückstau, auch bis in die Albini-Straße und Europaallee. Auf der Mebo, Kolonne in der Richtung Meran zwischen Bozen Süd und Eppan wegen Überlastung. Baustellenstau gibt es auf der Brenner Staatsstraße zwischen Fahren und der Kreuzung mit der Bustertaler Staatsstraße, vor allem Richtung Brixen. Allen unterwegs eine sichere Fahrt.
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